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1: Ich bin Tine Klimach. Nach dem Rücktritt von Unionsfraktionschef Jens Spahn kommt die CDU-CSU-Bundestagsfraktion nächste Woche zu einer Sondersitzung zusammen, um über seine Nachfolge zu entscheiden. Sachsen-Anhalts Ministerpräsident Sven Schulze wünscht sich eine rasche Klärung der Nachfolge.
2: Für mich Erwartungshaltung im Wahlkampf ist, dass wir nicht permanent mit Themen aus Berlin unseren Wahlkampf überlagert sehen und dass wir Wahlkampf auch mal machen können, ohne dass wir permanent an den Wahlkampfständen immer auf Berliner Themen angesprochen werden.
1: Und das gelte nicht nur für ihn, sondern auch für die Wahlkämpfer in Berlin und Mecklenburg-Vorpommern. In Sachsen-Anhalt wird am 6. September ein neuer Landtag gewählt. Am 20. September wird dann in Berlin und in Mecklenburg-Vorpommern gewählt. Die Spritpreise sind über das Wochenende erneut gestiegen. Superbenzin der Sorte E10 kostete gestern im bundesweiten Tagesdurchschnitt 2,15 Euro pro Liter und damit 1,1 Cent mehr als am Freitag. Diesel verteuerte sich um 1,6 Cent auf rund 2,18 Euro pro Liter.
3: Bei beiden Kraftstoffen war es der 8. Anstieg in Folge. Verglichen mit dem Preis vor 2 Wochen, als sich die Lage nach dem Ende des Tankrabatts ein wenig beruhigt hatte, ist E10 aktuell fast 14 Cent teurer, Diesel sogar 23 Cent. E10 ist außerdem nur noch gut 5 Cent von seinem Allzeithoch aus dem Jahr 2022 entfernt. Wichtigster Treiber dürfte der seit Anfang des Monats kräftig gestiegene Ölpreis sein. Der ADAC sagt, sollte die Entwicklung anhalten, könnte der bisherige Höchstwert bei E10 überschritten werden. Thomas Leski, Nachrichtenredaktion.
1: Bei einer Gedenkveranstaltung der Bundesregierung zum Jahrestag des gescheiterten Stauffenberg-Attentats auf Adolf Hitler ist es zu einem Eklat gekommen. Ein Verwandter des evangelischen Theologen und NS-Widerstandskämpfers Dietrich Bonhoeffer versuchte, einen Kranz der AfD an der Gedenkstätte im Bendlerblock in Berlin zu entfernen. Sicherheitsmitarbeiter gingen dazwischen. Bei dem Handgemenge wurde der Kranz beschädigt. Zum Sport. Mehr als 1 Million Menschen haben den frisch gekrönten spanischen Fußball-Weltmeistern in Madrid einen triumphalen Empfang bereitet. Bei der Parade im offenen Bus durch das Zentrum Madrids jubelten die begeisterten Menschen ihren Helden um Rodri, Torres und dem Jüngster Yamal zu. Die Spieler tanzten, sangen und stellten immer wieder den gewonnenen WM-Pokal zur Schau. Trotz Hitze feierten Fans und Team bis tief in die Nacht. Das Wetter, die aktuelle Vorhersage des Deutschen Wetterdienstes. Heute Nacht und in der Früh ist es in der Mitte und in der Osthälfte teils stärker, sonst oft locker bewölkt. Frühwerte 14 bis 16 Grad, an den Küsten etwas milder. Tagsüber dann wechselnd bewölkt, teils auch sonnig. An den Alpen sind später auch einzelne Schauer möglich. Mit Temperaturen bis zu 24 Grad, im Südwesten bis 26 Grad.
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4: Ich bin Tine Klimach. Spaniens Fußballweltmeister sind mit einer großen Party in ihrer Heimat empfangen worden. Bei einer Parade durch die Straßen von Madrid feierten die Spieler mit ihren Fans. Auch der spanische König Felipe hat noch einmal gratuliert.
5: Ein Triumphzug im offenen Bus mit der Aufschrift Könige der Welt, ein mehrstündiges Konzert auf Madrids Prunkplatz Cibeles und 2 Millionen enthusiastische Fans. Spaniens Nationalelf hat den 2. WM-Titel mit einer rauschenden Fiesta gefeiert. Von einem epischen Triumph sprach König Felipe und sagte, ihr habt für ganz Spanien gewonnen, mit dem Kopf und mit dem Herzen. Auch Regierungschef Pedro Sanchez lobte den Teamgeist und machte neuen Druck. Wenn Spanien 2030 die WM ausrichte, könne man nun ja den 3. Titel anstreben. Aus Spanien, Julia Macher.
4: Die Nachfolge von Jens Spahn wird in der kommenden Woche entschieden. Die Bundestagsfraktion der Union kommt Mittwoch nächster Woche zu einer Sondersitzung zusammen, um eine neue Fraktionsspitze zu wählen. Noch ist unklar, wer sein Nachfolger wird. Spahn war am Wochenende zurückgetreten. Offen ist noch die Frage, ob Spahn im Bundestag bleibt oder ob er sein Mandat niederlegt. Wohnen zur Miete ist in Deutschland deutlich teurer geworden. Nach Angaben des Instituts der deutschen Wirtschaft Köln lagen die Angebotsmieten im 2. Quartal bundesweit 4% über dem Vorjahreszeitraum.
6: Vor allem in vielen Großstädten haben die Mieten kräftig zugelegt. Gleichzeitig ist dort das Mietangebot deutlich geschrumpft. Begründung des IW: Viele Menschen bleiben in ihren Wohnungen, weil sie ältere Mietverträge mit günstigen Mieten nicht aufgeben wollen. Anders sieht es beim Kauf von Immobilien aus. Die Preise legten bundesweit nur moderat zu. Gleichzeitig gibt es deutlich mehr Angebote. Das sei vor allem eine Folge der gesunkenen Nachfrage und längerer Vermarktungszeiten, heißt es. David Riemer, Nachrichtenredaktion.
4: Die EU verhängt eine Millionenstrafe gegen den Online-Marktplatz AliExpress wegen des Verkaufs illegaler Produkte. Der chinesische Online-Riese muss 550 Millionen Euro zahlen, unter anderem weil gefälschte Kleidung, unsicheres Spielzeug und gefährliche Kosmetika wochenlang nicht von den Plattformen genommen wurden, wie die Europäische Kommission mitteilte. Das Wetter, die aktuelle Vorhersage des Deutschen Wetterdienstes. Heute Nacht und in der Früh ist es in der Mitte und in der Osthälfte teils stärker, sonst oft locker bewölkt. Frühwerte 14 bis 16 Grad, an den Küsten etwas milder. Tagsüber dann wechselnd bewölkt, teils auch sonnig. An den Alpen sind später auch einzelne Schauer möglich, mit Temperaturen bis zu 24 Grad, im Südwesten bis 26 Grad.
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3: Ich bin Tine Klimach. Nach dem Rücktritt von Unionsfraktionschef Jens Spahn kommt die CDU-CSU-Bundestagsfraktion nächste Woche zu einer Sondersitzung zusammen, um über seine Nachfolge zu entscheiden. Sachsen-Anhalts Ministerpräsident Sven Schulze wünscht sich eine rasche Klärung der Nachfolge.
4: Für mich Erwartungshaltung im Wahlkampf ist, dass wir nicht permanent mit Themen aus Berlin unseren Wahlkampf überlagert sehen und dass wir Wahlkampf auch mal machen können, ohne dass wir permanent an den Wahlkampfständen immer auf Berliner Themen angesprochen werden.
3: Und das gelte nicht nur für ihn, sondern auch für die Wahlkämpfer in Berlin und Mecklenburg-Vorpommern. In Sachsen-Anhalt wird am 6. September ein neuer Landtag gewählt. Am 20. September wird dann in Berlin und in Mecklenburg-Vorpommern gewählt. Andy Burnham ist neuer Premierminister des Vereinigten Königreichs. König Charles beauftragte den Chef der sozialdemokratischen Labour-Partei mit der Regierungsbildung. Anschließend hielt Burnham in der Downing Street seine Antrittsrede und verkündete seinen 10-Jahres-Plan.
5: Burnham versprach, die soziale Krise im Land anzugehen. Als erste große Aufgabe will er die Wohnungslosigkeit beenden. Außerdem kündigte er schnelle Hilfe gegen die hohen Lebenshaltungskosten an. Denkbar sind niedrigere Bustarife und Entlastungen bei den Energiepreisen. Wirtschaftspolitisch verspricht der neue Premier weniger Zentralismus und Privatisierung, dafür mehr regionale Machtverteilung. Dabei will er die Schuldenregeln einhalten und vorhandene Ausgaben neu gewichten. Auch bei der Öl- und Gasförderung ist ein Kurswechsel geplant. Aus London, Philipp Detlefs.
3: In Italien ist es nach dem Tod eines Einwanderers aus Marokko bei einem Polizeieinsatz in mehreren Städten zu Protesten gekommen. In der Universitätsstadt Bologna, wo der 42-Jährige am Sonntag starb, versammelten sich mehrere tausend Menschen in der Innenstadt. Im Anschluss an die Kundgebung gab es Krawalle. Die Polizei setzte daraufhin Wasserwerfer und Tränengas ein. Mindestens 11 Menschen wurden verletzt. Zum Sport. Rund 2 Millionen Menschen haben den frisch gekrönten spanischen Fußball-Weltmeistern in Madrid einen triumphalen Empfang bereitet. Bei der Parade im offenen Bus durch das Zentrum Madrids jubelten die begeisterten Menschen ihren Helden wie Rodri, Torres und den Youngster Lamine Yamal zu. Die Spieler tanzten, sangen und stellten immer wieder den gewonnenen WM-Pokal zur Schau. Trotz Hitze feierten die Menschen bis tief in die Nacht. Das Wetter, die aktuelle Vorhersage des Deutschen Wetterdienstes. Heute Nacht und in der Früh ist es in der Mitte und in der Osthälfte teils stärker, sonst oft locker bewölkt. Frühwerte 14 bis 16 Grad, an den Küsten etwas milder. Tagsüber dann wechselnd bewölkt, teils auch sonnig. An den Alpen sind später auch einzelne Schauer möglich. Mit Temperaturen bis zu 24 Grad, im Südwesten bis 26 Grad.
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3: Ich bin Katrin Müller. Spaniens Fußballweltmeister sind mit einer großen Party in ihrer Heimat empfangen worden. Bei einer Parade durch die Straßen von Madrid feierten die Spieler mit ihren Fans. Auch der spanische König Felipe hat noch einmal gratuliert.
4: Ein Triumphzug im offenen Bus mit der Aufschrift Könige der Welt, ein mehrstündiges Konzert auf Madrids Prunkplatz Cibeles und 2 Millionen enthusiastische Fans. Spaniens Nationalelf hat den 2. WM-Titel mit einer rauschenden Fiesta gefeiert. Von einem epischen Triumph sprach König Felipe und sagte, ihr habt für ganz Spanien gewonnen, mit dem Kopf und mit dem Herzen. Auch Regierungschef Pedro Sanchez lobte den Teamgeist und machte neuen Druck. Wenn Spanien 2030 die WM ausrichte, könne man nun ja den 3. Titel anstreben. Aus Barcelona, Julia Macher.
3: Die Deutsche Bahn plant ein Alkoholverbot an allen 5.400 Bahnhöfen in Deutschland. Künftig soll bundesweit untersagt sein, auf Bahnsteigen oder in Bahnhofshallen Bier, Wein, Schnaps oder anderen Alkohol zu trinken. Die flächendeckende Umsetzung soll bis Mitte Oktober abgeschlossen sein.
5: Bisher gilt ein Alkoholverbot vor allem an großen deutschen Bahnhöfen wie Frankfurt, Hamburg oder Köln. Bald soll es dann überall gelten, außer in der Gastronomie am Bahnhof. Die Bahn verspricht sich davon mehr Sicherheit und weniger Streitigkeiten. Entsprechende Erfahrungen hat sie unter anderem am Hauptbahnhof Hamburg gemacht. Nachdem Alkohol dort verboten war, ging die Zahl der Auseinandersetzungen spürbar zurück. Das Sicherheitsgefühl für Reisende habe sich verbessert, hieß es, und es gab weniger zu reinigen. Tine Klimach, Nachrichtenredaktion.
3: Der neue britische Premier Andy Burnham hat die größten Veränderungen der letzten 40 Jahre angekündigt. Burnham sprach von einem Wendepunkt für Großbritannien, nachdem er von König Charles mit der Regierungsbildung beauftragt worden war. Als erstes werde er eine Anweisung erteilen, um die Obdachlosigkeit auf den Straßen im Land zu beenden, so Burnham. Fast jede zweite Bewilligung der neuen staatlichen E-Auto-Förderung geht an einkommensschwächere Haushalte. Bis zum 10. Juli entfielen fast 50% der bewilligten Anträge auf Haushalte mit einem zu versteuernden Einkommen von bis zu 45.000 Euro. Das steht in einer Antwort der Bundesregierung auf eine Anfrage der Linken. Insgesamt seien bis zu diesem Stichtag rund 17.230 Anträge bewilligt worden, hieß es.
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6: Die Gewitter und alles ist so langsam durch. Heute am Vormittag gibt es eine freundliche Mischung aus Sonne und lockeren Wolkenfeldern. Im Tagesverlauf bilden sich ein paar mehr Wolken, die aber wirklich nur ganz vereinzelt Schauer bringen und eher in der Mitte Deutschlands. Die meisten kommen heute komplett trocken durch den Tag und die meisten Sonnenstunden, die gibt es rund um die Ostsee und im Südwesten. Und die Temperaturen, die sind deutlich kühler. Wir haben auf den ostfriesischen Inseln um die 19 Grad und sonst bis zu 27 Grad im Breisgau.
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6: Es ist wieder kurz nach 6 an diesem Dienstagmorgen. Schön, dass ihr mit dabei seid. Wir verbringen den Tag zusammen bis 12 Uhr wieder und da gibt's viele bunte Themen. Und hat der ein oder andere vielleicht schon Sportentzug nach der langen WM und jetzt ohne Fußball abends oder eher genießen? Wir haben da einen lustigen Bericht von unserem Reporter, der sich mit dem Sportentzug beschäftigt hat. Außerdem alle unsere Events, die ich euch vorstelle und vieles mehr. Jetzt aber erstmal die beste Musik. Wir starten mit Sonja Liebing. Hier ist Tu nicht so.
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0: 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Heute ist
1: Dienstag, der 21. Juli 2026. Heute vor 76 Jahren sorgt ein Elefant für einen der kuriosesten Momente der deutschen Nachkriegsgeschichte. Der junge Zirkuselefant Tuffy wird zu Werbezwecken in die Wuppertaler Schwebebahn gesetzt. Davon ist das Tier allerdings wenig begeistert, durchbricht eine Seitenwand des Wagens und springt kurzerhand in die Wupper. Und das Erstaunliche, Tuffy übersteht den Sprung nahezu unverletzt. Wenn ihr heute Geburtstag habt, dann feiert ihr zusammen mit Eberhard Ginger. Der ehemalige deutsche Kunstturner wird heute 75 Jahre alt. Mit dem nach ihm benannten Ginger-Salto hat er sich sogar in den Turnsport verewigt. Später war er sogar als Kaufmann und CDU-Politiker aktiv. Und heute ist Nationaltag des Junkfoods, natürlich in den USA. Da heißt es nämlich ganz offiziell Cheat Day. Also vielleicht einfach mal das schlechte Gewissen beiseite schieben und sich Burger, Pizza oder Pommes gönnen. Zumindest heute darf die gesunde Ernährung mal eine ganz kleine Pause machen.
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0: Antenne Schlager ist an diesem Dienstagmorgen. Schön, dass ihr alle mit dabei seid. Ja, eine bunte Show erwartet uns bis 12 Uhr. Wir tun was gegen den Sportentzug. Also für alle, die es schon sich ein bisschen schwer damit tun, dass jetzt gar kein Fußball mehr ist. Viele gucken ja die Tour de France tagsüber. Und was wir sonst alles noch so tun können, da hat sich ein Kollege von mir liebevoll mit beschäftigt. Bin ich sehr gespannt. Außerdem geht es in dieser Stunde noch um unser großes Antenne Schlager mit Schlagern. Wie ihr euch eure Tickets sichert, das verrate ich euch auch. Und vieles, vieles mehr. Also ich würde sagen, ihr bleibt einfach genau da, wo ihr seid. Und dazu gibt es auch die beste Musik. Jetzt ein Schlager-Dino, wie wir diese Kategorie ja liebevoll nennen, die besten Kulthits. Hier ist Vicky Leandros und Theo. Wir fahren nach Lodz. Einen wunderschönen Dienstagmorgen euch.
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2: Nach den ganzen Unwettern der vergangenen Tage hat sich das Wetter jetzt beruhigt. Heute gibt es einen Mix aus Sonne und Wolken zum großen Teil. Im Tagesverlauf gibt es mehr Quellwolken, die bringen aber nur ganz vereinzelt Schauer und wenn dann eher in der Mitte Deutschlands. Die meisten kommen heute komplett trocken durch den Tag und die meisten Sonnenstunden, die gibt es rund um Ostsee und im Südwesten. Und da wird es auch am wärmsten, nämlich mit 27 Grad im Breisgau. Am kühlsten ist es heute auf den ostfriesischen Inseln, da gibt es um die 19 Grad.

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1: Für heute Dienstag, den 21. Juli. Widder, die warme Jahreszeit lädt dich ein, langsamer zu werden und bewusster durchzuatmen. Ein ruhiger Abend auf dem Balkon, im Park oder bei gutem Essen füllt deine Reserven spürbar auf. Stier, du arbeitest ruhig und konzentriert und genau deshalb schaffst du mehr als gedacht. Ein kluger Schritt bei Geld oder Planung gibt dir Sicherheit und ein gutes Gefühl. Zwillinge, Neugier führt dich heute an spannende Orte, im Kopf oder ganz real. Ein spontanes Treffen oder eine Nachricht kann dir einen überraschend schönen Anstoß geben. Krebs, dein Körper zeigt dir klar, wann eine Pause nötig ist und darauf solltest du hören. Mit mehr Schlaf, Wasser oder einem ruhigen Abend fühlst du dich schnell wieder ausgeglichener. Löwe, du weißt heute genau, was du willst und wirkst dabei angenehm souverän. Auch in der Liebe darfst du klar auftreten, denn deine Offenheit schafft Vertrauen. Jungfrau, Ordnung um dich herum bringt dir heute spürbar mehr Ruhe im Kopf. Wenn du Liegengebliebenes sortierst, bleibt am Ende sogar Zeit für einen entspannten Sommerabend. Waage, ein kreativer Einfall macht den Alltag leichter und bringt frischen Wind in feste Abläufe. Mit jemandem, der dir wichtig ist, findest du heute eine besonders stimmige Lösung. Skorpion, deine Energie bündelt sich und hilft dir, eine Sache konsequent voranzubringen. Bei Bewegung oder einer klaren Aufgabe merkst du, wie gut dir Fokus gerade tut. Schütze, du sagst heute leichter Ja zu dem, was dich wirklich begeistert. Eine Einladung, ein Ausflug oder ein inspirierender Kontakt erweitert ganz nebenbei deinen Blick. Steinbock, heute lohnt sich Beharrlichkeit, auch wenn Ergebnisse noch auf sich warten lassen. Jemand sieht sehr genau, wie verlässlich du handelst und das stärkt deine Position. Wassermann, zwischen Alltag und Zukunftsideen findest du heute eine spannende Mischung. Du überraschst jemanden mit einer ungewohnten Geste und bringst Wärme in eine eher sachliche Situation. Und Fische, in der Liebe helfen heute feine Zwischentöne mehr als große Worte. Du spürst intuitiv, wann Nähe passt und schenkst damit dir selbst und einem anderen Menschen Geborgenheit.

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7: Ich bin Katrin Müller. Die Deutsche Bahn plant ein Alkoholverbot an allen 5.400 Bahnhöfen in Deutschland. Künftig soll es bundesweit untersagt sein, auf Bahnsteigen oder in Bahnhofshallen Bier, Wein, Schnaps oder anderen Alkohol zu trinken. Die flächendeckende Umsetzung soll bis Mitte Oktober abgeschlossen sein. Bahnchefin Evelyn Paller sagte der Bild, die Einhaltung des Verbots werde von den DB-Sicherheitskräften und der Bundespolizei überwacht. In dem Waldbrandgebiet in Spanien wird die Lage immer ernster. Das nordöstlich von Madrid wütende Feuer breitet sich sehr schnell aus. Auch in Frankreich kämpft die Feuerwehr im Süden des Landes und auf der Mittelmeerinsel Korsika weiter gegen mehrere Brände.
8: In Spanien mussten inzwischen rund 1.200 Menschen aus 30 gefährdeten Ortschaften evakuiert werden. Vor allem der starke Wind von rund 50 Kilometern pro Stunde facht die Flammen bisher immer wieder an. Hunderte Einsatzkräfte und rund 45 Löschflugzeuge sind im Einsatz und haben bisher ein Übergreifen der Flammen auf Ortschaften verhindert. Auch in Frankreich kämpft die Feuerwehr im Hinterland von Saint-Tropez gegen einen allerdings viel kleineren Brand. 4 Häuser und 15 Autos wurden zerstört. Aus Paris, Michael Evers.
7: Knapp die Hälfte der bisher bewilligten Anträge auf die neue E-Auto-Förderung ist an Haushalte mit einem Jahreseinkommen von bis zu 45.000 Euro gegangen. Das geht aus einer Antwort der Bundesregierung auf eine Anfrage der Linken im Bundestag hervor. Die fordert dennoch Nachbesserungen bei der Förderung.
9: Ja, die soziale Staffelung bei der Förderung greift teilweise. Auch Menschen, die eher weniger verdienen, nutzen die Prämie, heißt es aus der Linksfraktion. Dennoch könnten sich viele Menschen mit geringem Einkommen trotz Prämie kein neues Elektroauto leisten. Deshalb müsse ab spätestens kommenden Jahr auch der Kauf gebrauchter E-Autos gefördert werden. Nach dem aktuellen Modell gibt es für ein neues E-Auto bis zu 6.000 Euro vom Staat dazu. Wie viel genau richtet sich nach dem Einkommen und ob jemand Kinder hat? Jan-Henner Reitze, Nachrichtenredaktion.
7: Spaniens Fußballweltmeister sind mit einer großen Party in ihrer Heimat empfangen worden. Bei einer Parade durch die Straßen von Madrid feierten die Spieler mit ihren Fans bis tief in die Nacht. Auch der spanische König Felipe hat nochmal gratuliert. Wie es mit Argentiniens Superstar Lionel Messi weitergeht und ob er nach dem verlorenen Finale im Nationalteam bleibt, ist noch offen.
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1: Die Gewitter und alles ist so langsam durch. Heute am Vormittag gibt es eine freundliche Mischung aus Sonne und lockeren Wolkenfeldern. Im Tagesverlauf bilden sich ein paar mehr Wolken, die aber wirklich nur ganz vereinzelt Schauer bringen und eher in der Mitte Deutschlands. Die meisten kommen heute komplett trocken durch den Tag und die meisten Sonnenstunden, die gibt es rund um die Ostsee und im Südwesten. Und die Temperaturen, die sind deutlich kühler. Wir haben auf den ostfriesischen Inseln um die 19 Grad und sonst bis zu 27 Grad im Breisgau.
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1: Es ist kurz nach 7. Einen wunderschönen Dienstagmorgen wünsche ich euch. Ich freue mich, dass ihr dabei seid. Und gleich gibt es hier ein paar Tipps gegen den Sportentzug. Für alle, die schon darunter leiden nach dem Ende der Fußball-WM, gibt ja so Leute wie meine Eltern zum Beispiel, die müssen gefühlt immer irgendwas mit Sport gucken. Gleich gibt es außerdem die beste Musik von Uwe Busse, 7 Sünden. Uwe habe ich getroffen am vergangenen Wochenende bei Immer wieder sonntags. Und jetzt kommt er auch bald in den Antennenschlager-Star-Talk. Freue ich mich sehr drauf. Starten tun wir vorher aber noch mit Anna-Karina Wojcik und mach das nochmal mit mir.
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0: Einen wunderschönen Dienstagmorgen mit Antenne Schlager. Eben gehört Nino De Angelo und Marina Marx, Bella Italia e Amore. Ja, und die Fußball-WM 2026, die ist nun um. Es war ja eine XXL-WM, deswegen auch ziemlich lang. 5,5 Wochen Fußball, 104 Spiele, die liegen alle hinter uns. Und ja, viele haben natürlich auch regelmäßig geschaut, vor allem die Sportfans. Und was können die nun bis zum Beginn der Bundesliga Ende August tun? Thomas Bremser hat ein paar Infos für uns. Wer sich jetzt an den Fußball schon gewöhnt hat, ich gehöre ehrlich gesagt auch dazu. Welchen Live-Sport gibt es denn da jetzt in den kommenden Wochen?
1: Ja, da fallen mir vor allem Testspiele ein. Die Bundesliga-Mannschaften haben ja schon wieder angefangen mit dem Training und manche der Vorbereitungsspiele werden übertragen von den einzelnen Clubs, zum Beispiel auf YouTube. The Zone zeigt einige Testspiele der Premier League, etwa von Liverpool, Manchester City oder Chelsea London. Die dritte Liga geht dann schon in rund 2,5 Wochen los und um den ersten Pokal geht es am 22. August im Supercup. Bayern trifft da auf Borussia Dortmund.
0: Ist ja am Ende gar nicht so wenig, obwohl Fußball-WM immer noch mal was anderes ist. Und wenn es jetzt aber nicht unbedingt Fußball sein muss, Hauptsache Sport, was können wir uns denn da anschauen?
1: Ja, noch läuft ja die Tour de France bis zum kommenden Wochenende und für Sportfans definitiv das Richtige sind die Finals von Donnerstag bis Sonntag. Bei dem Multisport-Event in Hannover werden hunderte deutsche Meisterschaften ausgetragen in ganz verschiedenen Sportarten. In der Leichtathletik, beim Schwimmen, Stabhochsprung, Beachvolleyball oder 3x3-Basketball. Das Nationale Mini-Olympia wird von ARD und ZDF übertragen. Und schon am 11. August beginnen die Schwimm-EM in Paris und die Leichtathletik-EM in Birmingham.
0: Dankeschön, Thomas Bremser. Sind wir vorbereitet und für mich definitiv ja auch noch die Formel 1, die ich sehr mag und weiterschauen werde. Jetzt geht's hier aber erstmal weiter mit jeder Menge Liebe und die gibt's von Paulina Wagner. Schönen Dienstag euch. Liebe, Liebe.

Einen wunderschönen Dienstag mit Antenne Schlager. Ich freue mich, dass ihr mit dabei seid. Und jetzt gibt's hier wieder die beste Kultmusik von Howard Carpendale. In diesem Jahr hat er ja seine große Abschiedstour gefeiert, wollte alle seine Hits nochmal präsentieren vor Publikum, hat abgefeiert, hat sich feiern lassen, hat aber auch gesagt, das ist nicht der letzte Auftritt seines Lebens. Also er wird weiterhin Auftritte machen, aber eben nicht mehr so eine großen Tourneen. Und das sei ihm auch gegönnt in dem Alter, ne? Ähnliches hat auch Jürgen Drews mir erzählt am vergangenen Wochenende. Ich finde ja, er fehlt wirklich immer noch und er hat gesagt, ach Annika, alt werden ist einfach nichts. Ja. Aber er genießt sein Leben und er hat ja so eine zuckersüße Familie und die standen ja auch so viele Jahrzehnte auf der Bühne. Ich meine, die haben sich die Rente auch allesamt mehr als verdient, finde ich jedenfalls. Und die Klassiker, die bleiben sowieso, so wie diese Nummer hier. Hier ist Howard Carpendale und Hello Again. 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
4: Nach den ganzen Unwettern der vergangenen Tage hat sich das Wetter jetzt beruhigt. Heute gibt es einen Mix aus Sonne und Wolken zum großen Teil. Im Tagesverlauf gibt es mehr Quellwolken, die bringen aber nur ganz vereinzelt Schauer und wenn dann eher in der Mitte Deutschlands. Die meisten kommen heute komplett trocken durch den Tag und die meisten Sonnenstunden, die gibt es rund um Ostsee und im Südwesten. Und da wird es auch am wärmsten, nämlich mit 27 Grad im Breisgau. Am kühlsten ist es heute auf den ostfriesischen Inseln, da gibt es um die 19 Grad.
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0: Ein Tennisschlager mit der besten Kultmusik von Lena Valaitis, Johnny Blue. Und jetzt schauen wir mal, was die Promis heute so machen.
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0: Bei Vincent Groß könnte sich musikalisch was anbahnen. Er und

0: Familientreffen am 10. Juli könnte das also erst der Anfang gewesen sein, vorausgesetzt die Sicherheitsfrage wird noch geklärt. Und dann auch ein echter Hollywood-Hammer, Matthias Schweighöfer hat sich die nächste große internationale Rolle geschnappt. Der Schauspieler wird Teil des Horrorfilms The Conjuring und spielt da jetzt mit. Welche Rolle genau, das ist allerdings noch geheim, aber Schweighöfer selbst feiert die Nachricht natürlich schon als absoluten Wahnsinn. Kinostart soll übrigens am 10. September 2027 sein. Also Matthias Schweighöfer und Hollywood, das passt einfach zusammen.
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Antenne Schlager mit der besten Clubmusik von Andrea Jürgens. Mama Lorraine, viel zu früh von uns gegangen, die wunderbare Andrea Jürgens, die ja seit Kindestagen bereits auf der Bühne stand. Schön, dass ihr mit dabei seid an diesem Dienstagmorgen, und große Ereignisse kommen ja auf uns zu Ende August. 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Und jetzt geht's hier weiter mit Maria Voskania und Ich seh nur dich.

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3: Ich bin Katrin Müller. Die Deutsche Bahn plant ein Alkoholverbot an allen 5.400 Bahnhöfen in Deutschland. Künftig soll bundesweit untersagt sein, auf Bahnsteigen oder in Bahnhofshallen Bier, Wein, Schnaps oder anderen Alkohol zu trinken. Die flächendeckende Umsetzung soll bis Mitte Oktober abgeschlossen sein.
4: Bisher gilt ein Alkoholverbot vor allem an großen deutschen Bahnhöfen wie Frankfurt, Hamburg oder Köln. Bald soll es dann überall gelten, außer in der Gastronomie am Bahnhof. Die Bahn verspricht sich davon mehr Sicherheit und weniger Streitigkeiten. Entsprechende Erfahrungen hat sie unter anderem am Hauptbahnhof Hamburg gemacht. Nachdem Alkohol dort verboten war, ging die Zahl der Auseinandersetzungen spürbar zurück. Das Sicherheitsgefühl für Reisende habe sich verbessert, hieß es, und es gab weniger zu reinigen. Tine Klimach, Nachrichtenredaktion.
3: Der neue britische Premierminister verliert keine Zeit. Kurz nach seiner Ernennung hat Andy Burnham das Kabinett neu geordnet. Er war gestern von König Charles mit der Regierungsbildung beauftragt worden. Eine der ersten offiziellen Amtshandlungen des neuen Premiers war ein Telefonat mit US-Präsident Donald Trump. Unter Burnhams Vorgänger Keir Starmer war das Verhältnis der Downing Street zum Weißen Haus abgekühlt. Fast jede zweite Bewilligung der neuen staatlichen E-Auto-Förderung geht an einkommensschwächere Haushalte. Bis zum 10. Juli entfielen fast 50% der bewilligten Anträge auf Haushalte mit einem zu versteuernden Einkommen von bis zu 45.000 Euro. Das steht in einer Antwort der Bundesregierung auf eine Anfrage der Linken. Spaniens Fußballweltmeister sind mit einer großen Party in ihrer Heimat empfangen worden. Bei einer Parade durch die Straßen von Madrid feierten die Spieler mit ihren Fans. Auch der spanische König Felipe hat nochmal gratuliert.
5: Spaniens Nationalelf hat den zweiten WM-Titel mit einer rauschenden Fiesta gefeiert. Von einem epischen Triumph sprach König Felipe und sagte, ihr habt für ganz Spanien gewonnen, mit dem Kopf und mit dem Herzen. Auch Regierungschef Pedro Sanchez lobte den Teamgeist und machte neuen Druck. Wenn Spanien 2030 die WM ausrichte, könne man nun ja den dritten Titel anstreben. Aus Barcelona, Julia Macher.
3: Wie es mit Argentiniens Superstar Lionel Messi weitergeht und ob er nach dem verlorenen Finale im Nationalteam bleibt, das ist noch offen.
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6: Die Gewitter und alles ist so langsam durch. Heute am Vormittag gibt es eine freundliche Mischung aus Sonne und lockeren Wolkenfeldern. Im Tagesverlauf bilden sich ein paar mehr Wolken, die aber wirklich nur ganz vereinzelt Schauer bringen und eher in der Mitte Deutschlands. Die meisten kommen heute komplett trocken durch den Tag und die meisten Sonnenstunden, die gibt es rund um die Ostsee und im Südwesten. Und die Temperaturen, die sind deutlich kühler. Wir haben auf den ostfriesischen Inseln um die 19 Grad und sonst bis zu 27 Grad im Breisgau.
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6: Es ist kurz nach 8 schon wieder an diesem Dienstag. Schön, dass ihr mit dabei seid. Kommt gut durch den Tag. Und ja, Helene Fischer hat ja jetzt vor kurzem ihre Stadiontour beendet. Das war ja ein spektakuläres Konzert in München mit Überraschungsauftritt von Florian Silbereisen. Und jetzt gab es einen emotionalen Post auf Instagram mit einem großen Danke auch an alle Fans. Und jetzt hören wir Helene Fischer mit einem ihrer großen Hits. Hier ist 100%.

0: Antenne Schlager mit Sonja Liebing und ihrer ganz aktuellen Single Schon längst verliebt.
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0: Am 29. August ist es soweit, da sehen wir uns alle zum großen Antenne Schlager mit Schlagern in Osnabrück auf dem Ledenhof. Und mit dabei ist auch Annika und die müsste jetzt bei mir in der Leitung sein. Hallo, guten Morgen.
2: Ja, genau, richtig. Guten Morgen, hallo.
0: Du hast dich schon angemeldet und bist mit dabei am 29. August.
2: Total cool, danke, das freut mich.
0: Sehr, sehr gut. Und bist du denn so ein Fan von Mitsingen? Also wir werden ja so eine Art Rudelsing machen, Karaoke-Bar nur als Gruppe. Machst du sowas privat auch oder ist das eine Premiere für dich?
2: Nee, das ist in so einer großen Sache tatsächlich eine Premiere, sonst nur unter der Dusche, damit keiner hört.
0: Sehr gut. Aber du traust dich dann auch, wenn wir in einer großen Gruppe sind, da singen wir dann alle laut
2: Na,
0: mit.
2: Na klar, auf jeden Fall, da freue ich mich.
0: Sehr gut. Und ich sammle ja hier so ein paar Songideen. Was sagst du, was ist so ein Schlagertitel, den wir unbedingt singen sollten?
2: Also, warum hast du nicht Nein gesagt, geht immer.
0: Oh, stimmt, den hatte ich noch gar nicht. Also, den werde ich auch aufnehmen. Und dann können vor Ort Anja Schröter und Philipp Schmidt, die das ja so ein bisschen musikalisch anleiten, dann können die euch die Songs vorgeben.
2: Ja, super, cool.
0: Sehr, sehr gut. Vielen Dank, liebe Annika. Dann viel Spaß am 29. August. Und dann freuen wir uns, wenn wir uns da alle sehen.
2: Ja, vielen Dank. Ich freue mich auch. Dankeschön.
0: Bis bald. Tschüss.
2: Tschüss.
0: Ja, auch Annika ist mit dabei bei unserem großen Event und ihr hoffentlich auch, denn die Tickets, die sind komplett kostenlos. Sichert sie euch auch noch auf antenneschlager.de und dann werden wir alle richtig laut mitsingen und danach gibt es natürlich auch noch die beste Musik von unserem Antenneschlager-DJ. Also erst singen und dann tanzen.
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Julina Drews und Lukas Cordalis, wenn der Regen auf uns fällt. Hier gehört bei Antenne Schlager. Ja, über die Nummer hat ja Julina auch gesprochen. Im Antenne Schlager Star Talk ist ja die aktuelle Folge. Denn am Anfang wollte sie ja nicht so unbedingt Schlager machen. Und dann wurde ihr das Duett vorgeschlagen und dachte sie so, das ist ja schon ein bisschen viel Schlager. Am Ende hat sie es gemacht und jetzt fühlt sie sich genau in dem Genre auch Jahre später angekommen mit ihrer aktuellen Single. Also ein spannendes Gespräch mit Julina Drews. Überall, wo es Podcasts gibt, gerne mal reinhören. Und ja, eine großartige Frau. Also ich glaube, von ihr werden wir noch eine ganze Menge zukünftig hören. Antenne Schlager ist an diesem Dienstagvormittag. Und da geht es jetzt weiter mit ja einem wunderbaren Song aus der neuen deutschen Welle. Haben wir ja auch ziemlich oft gehört, zumindest als die deutsche Nationalmannschaft noch im WM-Turnier mit dabei war. Hier ist Peter Schilling und Major Tom.

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2: Nach den ganzen Unwettern der vergangenen Tage hat sich das Wetter jetzt beruhigt. Heute gibt es einen Mix aus Sonne und Wolken zum großen Teil. Im Tagesverlauf gibt es mehr Quellwolken, die bringen aber nur ganz vereinzelt Schauer und wenn dann eher in der Mitte Deutschlands. Die meisten kommen heute komplett trocken durch den Tag und die meisten Sonnenstunden, die gibt es rund um Ostsee und im Südwesten. Und da wird es auch am wärmsten, nämlich mit 27 Grad im Breisgau. Am kühlsten ist es heute auf den ostfriesischen Inseln, da gibt es um die 19 Grad.
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1: Für heute Dienstag, den 21. Juli. Widder, die warme Jahreszeit lädt dich ein, langsamer zu werden und bewusster durchzuatmen. Ein ruhiger Abend auf dem Balkon, im Park oder bei gutem Essen füllt deine Reserven spürbar auf. Stier, du arbeitest ruhig und konzentriert und genau deshalb schaffst du mehr als gedacht. Ein kluger Schritt bei Geld oder Planung gibt dir Sicherheit und ein gutes Gefühl. Zwillinge, Neugier führt dich heute an spannende Orte, im Kopf oder ganz real. Ein spontanes Treffen oder eine Nachricht kann dir einen überraschend schönen Anstoß geben. Krebs, dein Körper zeigt dir klar, wann eine Pause nötig ist und darauf solltest du hören. Mit mehr Schlaf, Wasser oder einem ruhigen Abend fühlst du dich schnell wieder ausgeglichener. Löwe, du weißt heute genau, was du willst und wirkst dabei angenehm souverän. Auch in der Liebe darfst du klar auftreten, denn deine Offenheit schafft Vertrauen. Jungfrau, Ordnung um dich herum bringt dir heute spürbar mehr Ruhe im Kopf. Wenn du Liegengebliebenes sortierst, bleibt am Ende sogar Zeit für einen entspannten Sommerabend. Waage, ein kreativer Einfall macht den Alltag leichter und bringt frischen Wind in feste Abläufe. Mit jemandem, der dir wichtig ist, findest du heute eine besonders stimmige Lösung. Skorpion, deine Energie bündelt sich und hilft dir, eine Sache konsequent voranzubringen.

Die beste Kultmusik von Roland Kaiser. Hier fing alles an. Hier gehört bei Antenne Schlager natürlich die beste Kultmusik. Ja, und Roland Kaiser, bald ist es soweit. Die große Kaisermania am Wochenende 31. Juli bis 1. August und am 7. und 8. August. Da werden die Filmnächte am Elbufer in Dresden wieder erleuchten mit den Songs dann von Roland Kaiser dazu und jeder Menge Fans. Das Event, was ja jedes Jahr ausverkauft ist. Zweimal durfte ich das auch schon erleben. Einmal ein bisschen im Regen, ansonsten war cooles Wetter und das ist wirklich spektakulär. Also ich verstehe jetzt endlich, warum da immer alle hinwollen und warum es immer offiziell ausverkauft ist. Also bald soweit die große Kaisermania und auch so ist Roland live zu erleben in diesem Jahr und auch fürs kommende Jahr gibt es schon wieder eine Menge Tourtermine. Jetzt geht's hier weiter mit der besten Musik. Die kommt von Marina Marx. Hier ist der One-Night-Stand.

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7: Ich bin Katrin Müller. Die Deutsche Bahn plant ein Alkoholverbot an allen 5400 Bahnhöfen in Deutschland. Künftig soll es bundesweit untersagt sein, auf Bahnsteigen oder in Bahnhofshallen Bier, Wein, Schnaps oder anderen Alkohol zu trinken. Die flächendeckende Umsetzung soll bis Mitte Oktober abgeschlossen sein. Bahnchefin Evelyn Paller sagte der Bild, die Einhaltung des Verbots werde von den DB-Sicherheitskräften und der Bundespolizei überwacht. In dem Waldbrandgebiet in Spanien wird die Lage immer ernster. Das nordöstlich von Madrid wütende Feuer breitet sich sehr schnell aus. Auch in Frankreich kämpft die Feuerwehr im Süden des Landes und auf der Mittelmeerinsel Korsika weiter gegen mehrere Brände.
8: In Spanien mussten inzwischen rund 1200 Menschen aus 30 gefährdeten Ortschaften evakuiert werden. Vor allem der starke Wind von rund 50 Kilometern pro Stunde facht die Flammen bisher immer wieder an. Hunderte Einsatzkräfte und rund 45 Löschflugzeuge sind im Einsatz und haben bisher ein Übergreifen der Flammen auf Ortschaften verhindert. Auch in Frankreich kämpft die Feuerwehr im Hinterland von Saint-Tropez gegen einen allerdings viel kleineren Brand. 4 Häuser und 15 Autos wurden zerstört. Aus Paris, Michael Evers.
7: Knapp die Hälfte der bisher bewilligten Anträge auf die neue E-Auto-Förderung ist an Haushalte mit einem Jahreseinkommen von bis zu 45.000 Euro gegangen. Das geht aus einer Antwort der Bundesregierung auf eine Anfrage der Linken im Bundestag hervor. Die fordert dennoch Nachbesserungen bei der Förderung.
9: Ja, die soziale Staffelung bei der Förderung greift teilweise. Auch Menschen, die eher weniger verdienen, nutzen die Prämie, heißt es aus der Linksfraktion. Dennoch könnten sich viele Menschen mit geringem Einkommen trotz Prämie kein neues Elektroauto leisten. Deshalb müsse ab spätestens kommenden Jahr auch der Kauf gebrauchter E-Autos gefördert werden. Nach dem aktuellen Modell gibt es für ein neues E-Auto bis zu 6.000 Euro vom Staat dazu. Wie viel genau, richtet sich nach dem Einkommen und ob jemand Kinder hat. Jan-Henner Reitze, Nachrichtenredaktion.
7: Spaniens Fußballweltmeister sind mit einer großen Party in ihrer Heimat empfangen worden. Bei einer Parade durch die Straßen von Madrid feierten die Spieler mit ihren Fans bis tief in die Nacht. Auch der spanische König Felipe hat nochmal gratuliert. Wie es mit Argentiniens Superstar Lionel Messi weitergeht und ob er nach dem verlorenen Finale im Nationalteam bleibt, ist noch offen.
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10: Die Gewitter und alles ist so langsam durch. Heute am Vormittag gibt es eine freundliche Mischung aus Sonne und lockeren Wolkenfeldern. Im Tagesverlauf bilden sich ein paar mehr Wolken, die aber wirklich nur ganz vereinzelt Schauer bringen und eher in der Mitte Deutschlands. Die meisten kommen heute komplett trocken durch den Tag und die meisten Sonnenstunden, die gibt es rund um die Ostsee und im Südwesten. Und die Temperaturen, die sind deutlich kühler. Wir haben auf den ostfriesischen Inseln um die 19 Grad und sonst bis zu 27 Grad im Breisgau.
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10: Einen wunderschönen Dienstag wünsche ich euch. Kurz nach 9 haben wir es schon. Die beste Musik, die gibt's jetzt auch wieder zum Start in diese Stunde. Gleich die neue Single von Ramon Roselli, Küss mich. Es wird kultig mit den Liebe ohne Leiden von Udo Jürgens mit Tochter Jenny damals aufgenommen. Auch so ein zeitloser Song, oder? Und anfangen tun wir jetzt auch mit einer Nummer, die kennen wir alle noch von Rosenstolz. Ich gehe in Flammen auf. Unvergessen diese Songs und wieder aufgelebt in Berlin. Da gibt's ja ein Musical auch wieder mit den Songs von Rosenstolz. Wer in der Hauptstadt ist, unbedingt anschauen. Die aktuelle Produktion sehr empfehlenswert.
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0: Die neue Single von Ramon Roselli, Küss mich, hier gehört bei Antenne Schlager. Schön, dass ihr mit dabei seid. Und gestern hatten wir ja schon eine kleine Urlaubsserie mit Kostenfallen im Urlaub, mit denen wir nicht so richtig rechnen. Und da kam danach auch eine E-Mail von Micha, liebe Grüße an dich, der gesagt hat, spannendes Thema, wie sieht denn das aber eigentlich mit dem Handy aus? Weil das haben wir ja alle dabei. Können uns da auch irgendwelche Kosten drohen? Ich meine, gut, in der EU, da ist das ja relativ gut geregelt. Aber ich kenne das mal, ich war einmal im Urlaub, ich weiß gar nicht genau, wo ich da war, ich glaube sogar irgendwie in der Türkei oder so, also ein Land, was nicht dazugehörte, und da war ich nur beim Durchfliegen, habe auch mein Handy genutzt, das war offenbar nicht im WLAN, und dann kam eine richtig hohe Mobilfunkrechnung. Und Julian Degler, der hat sich jetzt mal schlau gemacht. Lieber Julian, was kann ich vor dem Urlaub tun, damit mich keine bösen Überraschungen auf der Handyrechnung erwarten, weil das kann ja ziemlich ins Geld gehen.
1: Also vor der Reise sollte ich meinen Handyvertrag checken und die Preise etwa für mobiles Internet prüfen, wenn im Zielland die EU-Roaming-Regeln nicht gelten. Manchmal lohnt es sich auch, direkt beim Anbieter nachzufragen. Das EU-Roaming gilt grundsätzlich in allen 27 EU-Mitgliedstaaten und zum Beispiel auch in Island oder Norwegen. Aber aufgepasst, die beliebten Urlaubsländer Schweiz oder die Türkei fallen nicht unter die Verordnung. Und wenn ich in einer Grenzregion, etwa zur Schweiz, Urlaub mache, kann das Handy sogar unbemerkt in ein fremdes Netz wechseln. Das kann dann teuer werden. In solchen Regionen schaltet man die mobilen Daten also besser aus.
0: Dankeschön, Julian, für den Moment. Sprechen wir gleich weiter drüber. Genau da ist es mir nämlich auch passiert. In der Türkei beim Umsteigen in Istanbul. Ich weiß auch nicht, warum sich mein Handy da eingeloggt hat. Es war noch auf EU-Roaming eingestellt. Jetzt geht's hier weiter mit Bernhard Brink von hier bis zur Unendlichkeit. Und dann geht's gleich weiter um Kostenfallen fürs Handy im Urlaub.

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4: Nach den ganzen Unwettern der vergangenen Tage hat sich das Wetter jetzt beruhigt. Heute gibt es einen Mix aus Sonne und Wolken zum großen Teil. Im Tagesverlauf gibt es mehr Quellwolken, die bringen aber nur ganz vereinzelt Schauer und wenn dann eher in der Mitte Deutschlands. Die meisten kommen heute komplett trocken durch den Tag und die meisten Sonnenstunden, die gibt es rund um Ostsee und im Südwesten. Und da wird es auch am wärmsten, nämlich mit 27 Grad im Breisgau. Am kühlsten ist es heute auf den ostfriesischen Inseln, da gibt es um die 19 Grad.
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0: Ein Ausflug in die 80er mit Nena, irgendwie, irgendwo, irgendwann, hier gehört bei Antenne Schlager. Schön, dass ihr mit dabei seid an diesem Dienstag und weiter geht es jetzt mit unserer Urlaubsserie und zwar mit sogenannten Urlaubsfallen. Um die ging es ja gestern schon und eine Kostenfalle kann definitiv auch das Handy sein. EU-Roaming, gut und schön, aber die Schweiz zum Beispiel ist da nicht dabei oder die Türkei und manchmal wird sich ja unser Handy in das vermeintlich bessere Netz ein. Julian Degler hat sich mit dem Thema beschäftigt und Julian, speziell in Nicht-EU-Roaming-Ländern, wo ist denn besonders Vorsicht gefragt?
1: Ja, insbesondere in Nicht-EU-Ländern drohen nach wie vor extrem hohe Gebühren. Die Telefonminute auf Kuba oder den Malediven kann schon je nach Anbieter etwa 4 Euro kosten. Und das Surfen im Internet kann noch viel teurer sein. Daher der Tipp, das Datenroaming lieber deaktivieren und stattdessen WLAN-Hotspots nutzen. Wissen sollte man auch, die Mobilfunknetze von Schiffen und Flugzeugen fallen ebenfalls nicht unter die EU-Roaming-Regelungen. Auch dann nicht, wenn die Reise innerhalb der EU stattfindet.
0: Und wenn man ein eigener Mobilfunktarif ungünstig für meine Reise ist. Welche Tipps hast du, die ich da ganz praktisch vor und während der Reise umsetzen kann?
1: Vor der Reise ins EU-Ausland checkt man am besten, ob sich kostengünstige Auslandsoptionen zum eigenen Tarif dazu buchen lassen. Bei vielen Mobilfunkanbietern gibt es entsprechende Reisepakete. In vielen Reiseländern sind aber vor Ort gekaufte SIM-Karten günstiger als der eigene Heimattarif. Da können bestimmte eSIM-Tarife eine gute Wahl sein. Insgesamt gilt, bei Zielen außerhalb der EU oder auf Kreuzfahrten sollte man im Zweifel die Mailbox, Rufumleitung und das Datenroaming ausschalten. Alternativ kann ich im jeweiligen Urlaubsland lokale SIM-Karten

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7: Ich bin Katrin Müller. Nach dem Rücktritt von Unionsfraktionschef Jens Spahn läuft die Debatte um die in Deutschland verbotene Leihmutterschaft weiter. Grünen-Fraktionschefin Britta Hasselmann fordert eine neue Auseinandersetzung mit dem Thema. Bildungsministerin Karin Prien zeigt Verständnis für betroffene Paare.
8: Auch die Menschen in Deutschland sind bei dem Thema gespalten. In einer INSA-Umfrage halten 39% das Verbot der Leihmutterschaft für richtig, 41% für falsch. Grünen-Fraktionschefin Hasselmann verweist auf die Empfehlungen einer früheren Regierungskommission. Diese hatte vorgeschlagen, Leihmutterschaft in bestimmten Fällen zuzulassen, zugleich aber vor Missbrauch gewarnt. CDU-Vizechefin Prien kann nach eigenen Worten nachvollziehen, dass betroffene Paare Möglichkeiten im Ausland nutzen, rechnet aber nicht mit einer Kursänderung ihrer Partei. Thomas Pleskin, Nachrichtenredaktion.
7: Während die Militärschläge der USA im Iran seit inzwischen 10 Nächten in Folge andauern, gibt es laut US-Medien neue Bemühungen um eine Waffenruhe. Katar, Ägypten, Pakistan und weitere Vermittler haben den Kriegsparteien demnach eine 10-tägige Feuerpause vorgeschlagen.
9: Die US-Regierung prüft den Vorschlag, gleichzeitig geht die Gewalt weiter. Das US-Militär meldete neue Angriffe auf militärische Ziele im Iran. Außerdem wurde erneut ein Tanker in der Straße von Hormuz attackiert. Trotz der Vermittlungsbemühungen bleibt unklar, ob beide Seiten überhaupt zu einer neuen Waffenruhe bereit sind. Das US-Militär will mit den Angriffen Irans Attacken auf Handelsschiffe in der Straße von Hormuz unterbinden. Die Meerenge ist für den globalen Energiehandel enorm wichtig. David Riemer, Nachrichtenredaktion.
7: Die Deutsche Bahn plant ein Alkoholverbot an allen 5.400 Bahnhöfen in Deutschland. Künftig soll bundesweit untersagt sein, auf Bahnsteigen oder in Bahnhofshallen Bier, Wein, Schnaps oder anderen Alkohol zu trinken. Die flächendeckende Umsetzung soll bis Mitte Oktober abgeschlossen sein. Der neue britische Premierminister verliert keine Zeit. Kurz nach seiner Ernennung hat Andy Burnham das Kabinett neu geordnet. Er war gestern von König Charles mit der Regierungsbildung beauftragt worden. Eine der ersten offiziellen Amtshandlungen des neuen Premiers war ein Telefonat mit US-Präsident Donald Trump. Unter Burnhams Vorgänger Keir Starmer war das Verhältnis der Downing Street zum Weißen Haus abgekühlt. Auf Truth Social versicherte Trump dann, das Gespräch mit Burnham sei sehr gut verlaufen.
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10: die Gewitter und alles ist so langsam durch. Heute am Vormittag gibt es eine freundliche Mischung aus Sonne und lockeren Wolkenfeldern. Im Tagesverlauf bilden sich ein paar mehr Wolken, die aber wirklich nur ganz vereinzelt Schauer bringen und eher in der Mitte Deutschlands. Die meisten kommen heute komplett trocken durch den Tag und die meisten Sonnenstunden, die gibt es rund um die Ostsee und im Südwesten. Und die Temperaturen, die sind deutlich kühler. Wir haben auf den ostfriesischen Inseln um die 19 Grad und sonst bis zu 27 Grad im Breisgau.
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10: Es ist kurz nach 10 schon wieder an diesem Dienstag. Schön, dass ihr alle mit dabei seid. 2 Stunden verbringen wir noch zusammen und gleich schauen wir mal, was so los ist in der Welt der Promis. Außerdem gibt's Helene Fischer, Geier Sturzflug mit einem echten Kulthit. Und starten tun wir jetzt mit einem Song, den ihr auch garantiert alle kennt. Kommt gut durch diesen Tag. Ich wünsche euch einen wundervollen Dienstag.
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0: Antennenschlager mit Helene Fischer und heute Nacht der Song zur WM. Ja, und mittlerweile hat ja Helene ihre erfolgreiche Stadiontour beendet und einen ziemlich emotionalen Post dazu auf Instagram gemacht.
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0: Bei Vincent Groß könnte sich musikalisch was anbahnen. Er und Tim Peters wurden jetzt für die Sommerausgabe der Giovanni Zarrella Show zusammen in einer Gästegrafik angekündigt. Und genau das heizt die Gerüchteküche ordentlich an. Viele vermuten nämlich, da kommt ein gemeinsamer Auftritt, vielleicht sogar ein Duett. Offiziell bestätigt ist zwar noch nichts, aber mal ehrlich, das riecht vielleicht schon nach einer Zusammenarbeit. Zumal die beiden ja vor kurzem zusammen aus dem Studio auch ein Foto gepostet haben. Auch bei den Royals wird wieder spekuliert. Prinz Harry soll seinem Vater König Charles künftig weitere Treffen mit Archie und Lilibet ermöglichen wollen. Knackpunkt dabei offenbar, Harry pocht weiter auf Personenschutz in Großbritannien. Nach dem emotionalen Familientreffen am 10. Juli könnte das also erst der Anfang gewesen sein. Vorausgesetzt, die Sicherheitsfrage wird noch geklärt. Und dann noch ein echter Hollywood-Hammer, Matthias Schweighöfer hat sich die nächste große internationale Rolle geschnappt. Der Schauspieler wird Teil des Horrorfilms The Conjuring und spielt da jetzt mit. Welche Rolle genau, das ist allerdings noch geheim, aber Schweighöfer selbst feiert die Nachricht natürlich schon als absoluten Wahnsinn. Kinostart soll übrigens am 10. September 2027 sein. Also Matthias Schweighöfer und Hollywood, das passt einfach zusammen.
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1: Nach den ganzen Unwettern der vergangenen Tage hat sich das Wetter jetzt beruhigt. Heute gibt es einen Mix aus Sonne und Wolken zum großen Teil. Im Tagesverlauf gibt es mehr Quellwolken, die bringen aber nur ganz vereinzelt Schauer und wenn dann eher in der Mitte Deutschlands. Die meisten kommen heute komplett trocken durch den Tag und die meisten Sonnenstunden, die gibt es rund um Ostsee und im Südwesten. Und da wird es auch am wärmsten, nämlich mit 27 Grad im Breisgau. Am kühlsten ist es heute auf den ostfriesischen Inseln, da gibt es um die 19 Grad.
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5: Ich bin Katrin Müller. Die Zahl der registrierten Fälle von sexuellem Kindesmissbrauch in Deutschland steigt weiter an. Das zeigt das neue Bundeslagebild des Bundeskriminalamts. Im vergangenen Jahr registrierte die Polizei mehr als 17.100 Fälle. Das sind rund 770 mehr als im Vorjahr und etwa 1.600 mehr als noch vor 5 Jahren.
6: Es sind erschreckende Zahlen und die Opfer waren vor allem Mädchen. Sie waren häufiger betroffen als Jungen und in mehr als der Hälfte aller Fälle kannten sich Opfer und Täter. Also sexuelle Gewalt gegen Kinder findet vor allem im familiären und persönlichen Umfeld statt. Wichtig auch, in der Statistik sind die Fälle erfasst, die der Polizei bekannt sind. Die Dunkelziffer, sagen die Behörden, die sei viel höher. Claudia Wächter, Nachrichtenredaktion.
5: Die Bundesregierung hat verschiedene Reformen angekündigt, die Wirtschaft beklagt aber nach wie vor zu hohe Lohnnebenkosten. Handwerkspräsident Jörg Dittrich spricht sich dafür aus, dass auch zu diesem Thema eine Kommission Reformideen ausarbeitet, nach dem Vorbild der Rentenkommission.
7: Beiträge zur Kranken-, Renten-, Arbeitslosen- und Pflegeversicherung müssen runter, denn sie sind aus Sicht von Handwerkspräsident Dittrich ein Nachteil für alle, die arbeiten, weil sie sich weniger leisten können, und genauso für Arbeitgeber, weil sie Teil der Personalkosten sind. Hier anzusetzen, sieht er als Möglichkeit für den von der Regierung versprochenen großen Wurf. Die geplante Steuerreform reiche dafür nicht aus. Weil eine Kommission einzusetzen schon bei der Rente geklappt habe, sieht Dittrich darin den richtigen Ansatzpunkt. Jan-Henner Reitze, Nachrichtenredaktion.
5: Nach dem Rücktritt von Unionsfraktionschef Jens Spahn geht die Suche nach einem Nachfolger weiter und auch die Debatte um das Thema Leihmutterschaft. Bundesbildungsministerin Karin Prien geht nicht davon aus, dass die CDU ihre Position dazu zeitnah ändert. In einem Interview mit The Pioneer verwies sie darauf, dass die CDU ihre Programmatik erst im Februar mit einem Parteitagsbeschluss verschärft habe. Die Deutsche Bahn plant ein Alkoholverbot an allen 5.400 Bahnhöfen in Deutschland. Künftig soll es bundesweit untersagt sein, auf Bahnsteigen oder in Bahnhofshallen Bier, Wein, Schnaps oder anderen Alkohol zu trinken. Die flächendeckende Umsetzung soll bis Mitte Oktober abgeschlossen sein.
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8: Die Gewitter und alles ist so langsam durch. Heute am Vormittag gibt es eine freundliche Mischung aus Sonne und lockeren Wolkenfeldern. Im Tagesverlauf bilden sich ein paar mehr Wolken, die aber wirklich nur ganz vereinzelt Schauer bringen und eher in der Mitte Deutschlands. Die meisten kommen heute komplett trocken durch den Tag und die meisten Sonnenstunden, die gibt es rund um die Ostsee und im Südwesten. Und die Temperaturen, die sind deutlich kühler. Wir haben auf den ostfriesischen Inseln um die 19 Grad und sonst bis zu 27 Grad im Breisgau.
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8: Eine Stunde sind wir noch zusammen an diesem Dienstag. Schön, dass ihr mit dabei seid, kurz nach 11 schon. Und gleich die neue Single von Kerstin Ott, Tausendmal Nein. Außerdem mit dabei Roland Kaiser, Extreme. Ein Song, den ich ja auf eine einsame Insel mitnehmen würde, wie ich immer so schön sage. Und vor diesen beiden Songs kommt jetzt eine Nummer, die kennt ihr auch alle. Ein weißes Boot, so klingt der Sommer. 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

0: Kerstin Ott und tausendmal nein. Hier gehört bei Antenne Schlager. Die Fußball-WM ist vorbei und gestern war es soweit. Spaniens Fußball-Weltmeister sind mit einer großen Party in ihrer Heimat empfangen worden. Bei einer Parade durch die Straßen von Madrid feierten die Spieler mit ihren Fans. Auch der spanische König Philipp hat noch einmal gratuliert und die Parade endete dann gestern Abend. Und ja, Julia Macher war vor Ort und berichtet für uns aus Spanien. Wie war es denn, der große Empfang der Weltmeister?
1: Ein Triumphzug im offenen Bus mit der Aufschrift Könige der Welt, ein mehrstündiges Konzert auf Madrids Prunkplatz Cibeles und 2 Millionen enthusiastische Fans. Spaniens Nationalelf hat den 2. WM-Titel mit einer rauschenden Fiesta gefeiert. Von einem epischen Triumph sprach König Felipe und sagte, ihr habt für ganz Spanien gewonnen, mit dem Kopf und mit dem Herzen. Auch Regierungschef Pedro Sánchez lobte den Teamgeist und machte neuen Druck. Wenn Spanien 2030 die WM ausrichte, könne man nun ja den 3. Titel anstreben.
0: Dankeschön, Julia. Ja, bloß kein Druck, ne? Es sind ja noch ein paar Jahre Zeit zum Glück und die spanische Nationalelf ist ja auch noch sehr jung. Das ist der große Vorteil von allen. Und jetzt geht es hier weiter an diesem Dienstag natürlich mit der besten Musik. Mitch Keller, unsere kleine Motivationshymne an diesem Dienstag. Steh auf, wenn du fällst.

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die Klaus Lageband, Tausend und eine Nacht, hier gehört bei Antenne Schlager, die beste Kultmusik an diesem Dienstag. Und das war's schon wieder mit unserer gemeinsamen Sendung für heute. Wahnsinn, also trotz der 6 Stunden, die Zeit rast und rast. Und morgen, da bin ich natürlich wieder zurück für euch ab 6 Uhr. Weiterhin mit unseren Urlaubsserien, denn wir wollen euch ja vor Kosten schützen und haben generell Tipps für den Sommerurlaub. Bundesland nach Bundesland startet ja in den Sommerferien. Viele sind schon in den Sommerferien und ja, für viele ist ja auch die schönste Zeit des Jahres, ne? Urlaubszeit eben. Ab 14 Uhr, da übernimmt die liebe Hanna hier das Mikrofon. Ich wünsche euch ganz viel Spaß mit ihr und sag jetzt Tschüss mit Nick P. und leb deinen Traum. Immer ein gutes Motto, auch zum Abschluss an diesem Dienstag. Also lasst es euch gut gehen und bis morgen ab 6 Uhr.

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8: Ich bin Katrin Müller. Nach dem Rücktritt von Unionsfraktionschef Jens Spahn läuft die Debatte um die in Deutschland verbotene Leihmutterschaft weiter. Grünen-Fraktionschefin Britta Hasselmann fordert eine neue Auseinandersetzung mit dem Thema. Bildungsministerin Karin Prien zeigt Verständnis für betroffene Paare.
9: Auch die Menschen in Deutschland sind bei dem Thema gespalten. In einer INSA-Umfrage halten 39% das Verbot der Leihmutterschaft für richtig, 41% für falsch. Grünen-Fraktionschefin Hasselmann verweist auf die Empfehlungen einer früheren Regierungskommission. Diese hatte vorgeschlagen, Leihmutterschaft in bestimmten Fällen zuzulassen, zugleich aber vor Missbrauch gewarnt. CDU-Vizechefin Prien kann nach eigenen Worten nachvollziehen, dass betroffene Paare Möglichkeiten im Ausland nutzen, rechnet aber nicht mit einer Kursänderung ihrer Partei. Thomas Pleskin, Nachrichtenredaktion.
8: Die Deutsche Bahn plant ein Alkoholverbot an allen 5.400 Bahnhöfen in Deutschland. Künftig soll bundesweit untersagt sein, auf Bahnsteigen oder in Bahnhofshallen Bier, Wein, Schnaps oder anderen Alkohol zu trinken. Die flächendeckende Umsetzung soll bis Mitte Oktober abgeschlossen sein. Während die Militärschläge der USA im Iran seit inzwischen 10 Nächten in Folge andauern, gibt es laut US-Medien neue Bemühungen um eine Waffenruhe. Katar, Ägypten, Pakistan und weitere Vermittler haben den Kriegsparteien demnach eine 10-tägige Feuerpause vorgeschlagen.
10: Die US-Regierung prüft den Vorschlag, gleichzeitig geht die Gewalt weiter. Das US-Militär meldete neue Angriffe auf militärische Ziele im Iran. Außerdem wurde erneut ein Tanker in der Straße von Hormuz attackiert. Trotz der Vermittlungsbemühungen bleibt unklar, ob beide Seiten überhaupt zu einer neuen Waffenruhe bereit sind. David Riemer, Nachrichtenredaktion.
8: Die Zahl der registrierten Fälle von sexuellem Kindesmissbrauch in Deutschland ist in den vergangenen 5 Jahren deutlich gestiegen. Im vergangenen Jahr zählte die Polizei mehr als 17.120 Fälle. Das waren rund 1.600 mehr als noch im Jahr 2021, wie aus dem Bundeslagebild Sexualdelikte zum Nachteil von Kindern und Jugendlichen des Bundeskriminalamts hervorgeht. Im Vergleich zu 2024 stieg die Zahl der Fälle im vergangenen Jahr um mehr als 770. Die Ermittlungen ergaben erneut, dass in mehr als der Hälfte der Fälle zwischen Opfern und Tatverdächtigen eine Vorbeziehung bestand.
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11: Nach den ganzen Unwettern der vergangenen Tage hat sich das Wetter jetzt beruhigt. Heute gibt es einen Mix aus Sonne und Wolken zum großen Teil. Im Tagesverlauf gibt es mehr Quellwolken, die bringen aber nur ganz vereinzelt Schauer und wenn dann eher in der Mitte Deutschlands. Die meisten kommen heute komplett trocken durch den Tag und die meisten Sonnenstunden, die gibt es rund um Ostsee und im Südwesten. Und da wird es auch am wärmsten, nämlich mit 27 Grad im Breisgau. Am kühlsten ist es heute auf den ostfriesischen Inseln, da gibt es um die 19 Grad.
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2: Ich bin Alena Triebold. Guten Tag. Wo darf vor der niedersächsischen Küste künftig noch gefischt werden? Vertreter des Landes, Fischer und Umweltschützer wollen entsprechende Pläne heute beim sogenannten Fischereidialog diskutieren. Das Land will 10% des Küstenmeeres für die Fischerei sperren, um das Wattenmeer besser zu schützen. Naturschützern geht das nicht weit genug.
3: Ja, die Kritik des WWF, die vorgeschlagenen Schutzzonen seien zu klein und würden die gesetzlichen Anforderungen für den Nationalpark Niedersächsisches Wattenmeer nicht erfüllen. Außerdem zögen sich die Fische bei Ebbe schnell in die Fangzonen zurück. Die geplanten Gebiete würden also gar nicht funktionieren. Daniel Flüß, Regionalredaktion.
2: 132 Menschen sind in Niedersachsen vergangenes Jahr an den Folgen von Drogenkonsum gestorben. Fast genauso viele wie im Vorjahr. Das teilte das Landeskriminalamt heute am Gedenktag für Drogentote mit. Die Ermittler halten die Drogenverfügbarkeit in Niedersachsen weiter für hoch, auch wenn Polizei und Zoll bei uns in letzter Zeit Rekordfunde gemacht und sichergestellt haben. Laut LKA sind aktuell vor allem Kokain, Crack und synthetische Drogen auf dem Vormarsch. Bei Süßwarenherstellern hier im Norden stehen heute vielerorts die Bänder still. Die Gewerkschaft Nahrung Genuss Gaststätten hat die Beschäftigten von Keks-, Eis- und Marmeladenfabriken zu einem eintägigen Warnstreik aufgerufen. Betroffen sind 20 Unternehmen in Niedersachsen, Bremen, Hamburg und Schleswig-Holstein. Darunter Nestlé, Balsen und die Schwartauer Werke. Grund sind die laufenden Tarifverhandlungen. Der NGG war das letzte Angebot noch deutlich zu niedrig.
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2: Ich bin Katrin Müller. Die Zahl der registrierten Fälle von sexuellem Kindesmissbrauch in Deutschland steigt weiter an. Das zeigt das neue Bundeslagebild des Bundeskriminalamts. Im vergangenen Jahr registrierte die Polizei mehr als 17.100 Fälle. Das sind rund 770 mehr als im Vorjahr und etwa 1.600 mehr als noch vor 5 Jahren.
3: Es sind erschreckende Zahlen und die Opfer waren vor allem Mädchen. Sie waren häufiger betroffen als Jungen und in mehr als der Hälfte aller Fälle kannten sich Opfer und Täter. Also sexuelle Gewalt gegen Kinder findet vor allem im familiären und persönlichen Umfeld statt. Wichtig auch, in der Statistik sind die Fälle erfasst, die der Polizei bekannt sind. Die Dunkelziffer, sagen die Behörden, die sei viel höher. Claudia Wächter, Nachrichtenredaktion.
2: Die Bundesregierung hat verschiedene Reformen angekündigt, die Wirtschaft beklagt aber nach wie vor zu hohe Lohnnebenkosten. Handwerkspräsident Jörg Dittrich spricht sich dafür aus, dass auch zu diesem Thema eine Kommission Reformideen ausarbeitet, nach dem Vorbild der Rentenkommission.
4: Beiträge zur Kranken-, Renten-, Arbeitslosen- und Pflegeversicherung müssen runter, denn sie sind aus Sicht von Handwerkspräsident Dittrich ein Nachteil für alle, die arbeiten, weil sie sich weniger leisten können, und genauso für Arbeitgeber, weil sie Teil der Personalkosten sind. Hier anzusetzen, sieht er als Möglichkeit für den von der Regierung versprochenen großen Wurf. Die geplante Steuerreform reiche dafür nicht aus. Weil eine Kommission einzusetzen schon bei der Rente geklappt habe, sieht Dittrich darin den richtigen Ansatzpunkt. Jan-Henner Reitze, Nachrichtenredaktion.
2: Nach dem Rücktritt von Unionsfraktionschef Jens Spahn geht die Suche nach einem Nachfolger weiter und auch die Debatte um das Thema Leihmutterschaft. Bundesbildungsministerin Karin Prien geht nicht davon aus, dass die CDU ihre Position dazu zeitnah ändert. In einem Interview mit The Pioneer verwies sie darauf, dass die CDU ihre Programmatik erst im Februar mit einem Parteitagsbeschluss verschärft habe. Die Deutsche Bahn plant ein Alkoholverbot an allen 5.400 Bahnhöfen in Deutschland. Künftig soll es bundesweit untersagt sein, auf Bahnsteigen oder in Bahnhofshallen Bier, Wein, Schnaps oder anderen Alkohol zu trinken. Die flächendeckende Umsetzung soll bis Mitte Oktober abgeschlossen sein.
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5: Der Nachmittag bleibt für viele freundlich. Neben viel Sonne bilden sich vom Mittelgebirgsraum über den Osten Deutschlands bis runter zu den Alpen einige Quellwolken. Da kann es dann vereinzelt auch mal einen kurzen Schauer geben. Ansonsten bleibt es trocken. Die Temperaturen liegen zwischen 18 und 26 Grad. In der Nacht ist der Himmel meist nur locker bewölkt oder sogar klar, bei Tiefstwerten zwischen 11 und 6 Grad. Im Norden ziehen allerdings später dann mehr Wolken auf. An der Küste fällt gegen Morgen stellenweise Regen. Morgen zeigt sich der Süden wieder von seiner sonnigen Seite. Im Norden und in der Mitte wird es dagegen unbeständiger, mit Schauern und örtlich auch Gewittern. Die Höchstwerte liegen morgen zwischen 19 und 29 Grad.
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13: Ich bin Thomas Brockt. Die Zahl der registrierten Fälle sexuellen Kindesmissbrauchs in Deutschland ist weiter gestiegen. Das Bundeskriminalamt erfasste im vergangenen Jahr rund 17.100 Fälle, etwa 800 mehr als im Vorjahr und rund 1.600 mehr als vor 4 Jahren.
14: Vor allem im digitalen Raum werden Kinder immer häufiger zu Opfern. Dort suchen Täter gezielt sexuelle Kontakte zu Minderjährigen, nutzen auch neue Methoden mithilfe künstlicher Intelligenz. Bundesinnenminister Dobrindt, der spricht von einem dramatischen Anstieg der Fälle im Netz und fordert, wir müssen unsere Kinder dort besser schützen. Und er betont, die Statistik zählt nur die bekannten Fälle. Die Dunkelziffer sei weitaus höher. Claudia Wächter, Nachrichtenredaktion.
13: In der Diskussion über die Nachfolge des zurückgetretenen Unionsfraktionschefs Spahn hat Bundesinnenminister Dobrindt Fragen zu seinem möglichen Interesse an dem Amt abgeblockt. Er verstehe das Interesse an dieser Frage, sagte der CSU-Politiker. Er wolle zu diesen Personalspekulationen aber keinen Beitrag leisten und setze auf ein geordnetes Verfahren. Dobrindt wird neben anderen Politikern als möglicher Nachfolger von Spahn gehandelt. Die Deutsche Bahn plant ein Alkoholverbot an allen 5.400 Bahnhöfen in Deutschland. Künftig soll es bundesweit verboten sein, auf Bahnsteigen oder in Bahnhofshallen außerhalb der Bahnhofsgastronomie Alkohol zu trinken. Die Umsetzung soll bis Mitte Oktober abgeschlossen sein.
15: Bahnchefin Paller verspricht sich dadurch mehr Ordnung und Sicherheit auf Bahnhöfen, aber auch in Zügen. Außerdem mehr Schutz von Mitarbeitenden und Reisenden. Wer gegen das Verbot verstößt, muss mit einem Platzverweis rechnen. Bei wiederholten Verstößen droht ein dauerhaftes Hausverbot. Die Bahn hofft langfristig auch auf weniger Streitigkeiten. Erfahrungen am Hamburger Hauptbahnhof hätten gezeigt, dass Konflikte nach einem Alkoholverbot deutlich zurückgegangen sind. David Riemer, Nachrichtenredaktion.
13: Wer diesen Sommer ins kühle Nass springen will, muss für den Schwimmbadeintritt etwas tiefer in die Tasche greifen. Im Juni 2026 kostete nach Angaben des Statistischen Bundesamtes der Besuch eines Schwimmbads 3,6% mehr als ein Jahr zuvor. Damit verteuerten sich die Eintrittspreise deutlich stärker als die allgemeine Teuerungsrate von 2,3%. Ausrüstung wie Sonnenschirme und Badebekleidung war dagegen etwas günstiger.
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16: Heute Nachmittag zeigt sich das Wetter ziemlich freundlich. Viel Sonne gibt's vor allem im Westen und Südwesten Deutschlands. Vom Mittelgebirgsraum über den Osten bis zu den Alpen entstehen dagegen ein paar Quellwolken. Und hier und da ist dann auch mal ein kurzer Schauer drin. Die Temperaturen liegen meist zwischen 18 und 26 Grad. In der Nacht bleibt es meist trocken und oft klar bei noch 11 bis 6 Grad. An der Küste bleibt es milder. Nur im Norden ziehen später dichtere Wolken auf. An der Küste kann es dann gegen morgen etwas regnen. Morgen wird es im Norden und in der Mitte wechselhaft mit Schauern und örtlich sogar Gewittern. Der Süden bleibt dagegen meist sonnig bei bis zu 29 Grad am Oberrhein.
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16: 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Auf geht's in diesen Dienstagnachmittag jetzt mit Maite Kelly, Wind und Prince Damien. Schön, dass ihr auch dabei seid.

0: Mit Maite Kelly geht's durch den Dienstagnachmittag und wir sind mitten in den Sommerferien, zumindest in den meisten Bundesländern. Die einen packen gerade den Koffer, die anderen haben ihn schon wieder ausgepackt. Antenne Schlager ist hier mit Hanna Altschner und für mich geht's auch am Wochenende los in den Urlaub. Aber danach verschwindet das Urlaubsgefühl ja immer so schnell. Deswegen sprechen wir mit Erholungsforscherin Professor Dr. Laura Fenz von der Leuphana-Universität Lüneburg. Moin, Frau Fenz.
1: Hallo, guten Tag.
0: Gibt's denn einen Trick, wie wir dieses Urlaubsgefühl noch ein bisschen länger retten können?
1: Also zum einen nicht direkt wieder zu vollen 100% in die Arbeit gehen, sondern gut das Zurückkommen in die Arbeit planen, so ein bisschen häppchenweise. Und zum anderen vielleicht noch ein Tipp obendrauf, dann auch zu schauen, was kann ich mitnehmen aus dem Urlaub und vielleicht in meinen Alltag übertragen. Vielleicht doch nochmal irgendwie ein Gericht nachkochen zum Beispiel oder sich mit den Nachbarn und Freunden treffen, um einfach über den Urlaub zu sprechen.
0: Und gibt es etwas, das wir nach dem Urlaub dann lieber nicht machen sollten?
1: Ein ganz typischer Fehler ist dieses super schnell wieder zu 100% in die Arbeit und sich nicht die Zeit lassen, noch so ein bisschen den Nacheffekt auch zu genießen, nochmal in Erinnerungen schwelgen an den Urlaub, weil man eben gleich mit allem anderen wieder voll ist und gar keine Zeit hat. Und dann kommt ja häufig noch darauf so die Urlaubsnachbereitung, ne? Dann hat man irgendwie mehrere Koffer voller dreckiger Wäsche und die soll auch noch gewaschen werden. Vielleicht hat ja die Dreckwäsche auch noch ein bisschen mehr Zeit.
0: Also nicht sofort wieder Vollgas geben. Vielen Dank, Frau Fenz. Den Urlaubsmodus ruhig noch ein bisschen laufen lassen, das klingt nach einem sehr guten Plan.

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0: Kommt gut durch den Dienstagnachmittag mit Antenne Schlager. 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
5: Ich bin Thomas Brock. Die Zahl der registrierten Fälle sexuellen Kindesmissbrauchs in Deutschland steigt weiter an, vor allem online, also im Netz. Das zeigt das neue Bundeslagebild des Bundeskriminalamts. Im vergangenen Jahr registrierte die Polizei insgesamt mehr als 17.100 Fälle. Das sind rund 770 mehr als im Vorjahr.
6: Es sind erschreckende Zahlen und die Opfer waren vor allem Mädchen. Sie waren häufiger betroffen als Jungen und in mehr als der Hälfte aller Fälle kannten sich Opfer und Täter. Also sexuelle Gewalt gegen Kinder findet vor allem im familiären und persönlichen Umfeld statt. Wichtig auch, in der Statistik sind die Fälle erfasst, die der Polizei bekannt sind. Die Dunkelziffer, sagen die Behörden, die sei viel höher. Claudia Wächter, Nachrichtenredaktion.
5: In der Diskussion über die Nachfolge des zurückgetretenen Unionsfraktionschefs Spahn hat Bundesinnenminister Dobrindt Fragen zu seinem möglichen Interesse an dem Amt abgeblockt. Er verstehe das Interesse an dieser Frage, sagte der CSU-Politiker. Er wolle zu diesen Personalspekulationen aber keinen Beitrag leisten und setze auf ein geordnetes Verfahren. Dobrindt wird neben anderen Politikern als möglicher Nachfolger von Spahn gehandelt. Nahe der weltberühmten Akropolis in Athen hat ein Mann mehrere Passanten mit einem Messer bedroht. Anschließend griff er ein Touristenpaar aus den USA an und verletzte die beiden.
7: Der Täter bedrohte zunächst Passanten vor der Akropolis. Eine Zeugin alarmierte sofort die Polizei. Doch noch bevor die Einsatzkräfte eingreifen konnten, ging der Mann auf ein Touristenpaar aus den USA los. Der mutmaßliche Täter wurde festgenommen. Er soll ein psychisch kranker 60-jähriger Grieche sein. Der Bereich rund um die Akropolis war während des Polizeieinsatzes zeitweise abgesperrt. Inzwischen können Besucher das berühmte Wahrzeichen Athens wieder wie gewohnt besichtigen. Aus Athen, Takis Safos.
5: Wer diesen Sommer ins kühle Nass springen will, muss für den Schwimmbadeintritt etwas tiefer in die Tasche greifen. Im Juni 2026 kostete laut Statistischem Bundesamt der Besuch eines Schwimmbads 3,6% mehr als ein Jahr zuvor. Ausrüstung wie Sonnenschirme oder Badebekleidung war dagegen etwas günstiger.
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8: Der Nachmittag bleibt für viele freundlich. Neben viel Sonne bilden sich vom Mittelgebirgsraum über den Osten Deutschlands bis runter zu den Alpen einige Quellwolken. Da kann es dann vereinzelt auch mal einen kurzen Schauer geben, ansonsten bleibt es trocken. Die Temperaturen liegen zwischen 18 und 26 Grad. In der Nacht ist der Himmel meist nur locker bewölkt oder sogar klar bei Tiefstwerten zwischen 11 und 6 Grad. Im Norden ziehen allerdings später dann mehr Wolken auf. An der Küste fällt gegen Morgen stellenweise Regen. Morgen zeigt sich der Süden wieder von seiner sonnigen Seite. Im Norden und in der Mitte wird es dagegen unbeständiger, mit Schauern und örtlich auch Gewittern. Die Höchstwerte liegen morgen zwischen 19 und 29 Grad.
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0: Linda Hesse mit Kleinstadt Casanova war das hier bei Antenne Schlager. Und jetzt ist wieder Zeit für die Frau, die sich am allerbesten mit dem Neuesten aus der Promi-Welt auskennt. Annika Reichel ist dran.
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2: Bei Vincent Groß könnte sich musikalisch was anbahnen. Er und Tim Peters wurden jetzt für die Sommerausgabe der Giovanni Zarella Show zusammen in einer Gästegrafik angekündigt. Und genau das heizt die Gerüchteküche ordentlich an. Viele vermuten nämlich, da kommt ein gemeinsamer Auftritt, vielleicht sogar ein Duett. Offiziell bestätigt ist zwar noch nichts, aber mal ehrlich, das riecht vielleicht schon nach einer Zusammenarbeit. Zumal die beiden ja vor kurzem zusammen aus dem Studio auch ein Foto gepostet haben. Auch bei den Royals wird wieder spekuliert. Prinz Harry soll seinem Vater König Charles künftig weitere Treffen mit Archie und Lilibet ermöglichen wollen. Knackpunkt dabei offenbar, Harry pocht weiter auf Personenschutz in Großbritannien. Nach dem emotionalen Familientreffen am 10. Juli könnte das also erst der Anfang gewesen sein. Vorausgesetzt, die Sicherheitsfrage wird noch geklärt. Und dann noch ein echter Hollywood-Hammer, Matthias Schweighöfer hat sich die nächste große internationale Rolle geschnappt. Der Schauspieler wird Teil des Horrorfilms The Conjuring und spielt da jetzt mit. Welche Rolle genau, das ist allerdings noch geheim, aber Schweighöfer selbst feiert die Nachricht natürlich schon als absoluten Wahnsinn. Kinostart soll übrigens am 10. September 2027 sein. Also Matthias Schweighöfer und Hollywood, das passt einfach zusammen.
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4: Ich bin Thomas Brockt. Bahnchefin Palla will das Trinken von Bier, Wein und Schnaps bis zum Herbst in allen Bahnhöfen verbieten. Bundesinnenminister Dobrindt zeigt sich dafür offen. Er sieht aber ein Problem. Wie soll ein mögliches Verbot durchgesetzt werden?
5: Innenminister Dobrindt will jetzt erstmal von der Bahnchefin wissen, was die Grundlage für ihren Vorschlag ist. Denn die Polizeigewerkschaften äußern schon Bedenken, wie ein Alkoholverbot durchzusetzen sei. Zu wenig Personal dafür, heißt es von der Gewerkschaft der Polizei, die neben der Bahn für die Sicherheit an Bahnhöfen zuständig ist. Und der Vorsitzende der Bundespolizeigewerkschaft meint sogar, dass seine Kolleginnen und Kollegen für das Durchsetzen eines Alkoholverbots gerade nicht zuständig seien. Thomas Thonfeld, Nachrichtenredaktion.
4: Die Zahl der registrierten Fälle sexuellen Kindesmissbrauchs in Deutschland ist weiter gestiegen. Das Bundeskriminalamt erfasste im vergangenen Jahr rund 17.100 Fälle, etwa 800 mehr als im Vorjahr und rund 1.600 mehr als vor 5 Jahren. Die Ermittlungen ergaben erneut, dass in mehr als der Hälfte der Fälle zwischen Opfern und Tatverdächtigen eine Vorbeziehung bestand. Wer diesen Sommer ins kühle Nass springen will, muss für den Schwimmbadeintritt etwas tiefer in die Tasche greifen. Im Juni kostete nach Angaben des Statistischen Bundesamtes der Besuch eines Schwimmbads 3,6% mehr als vor einem Jahr.
6: Ein Ferientag im Schwimmbad kann für eine Familie ganz schön teuer werden. Im Vergleich die Verbraucherpreise, die sind nur um gut 2% geklettert in diesem Zeitraum. Die gute Nachricht, ein Sonnenschirm am Beckenrand oder die Badehose, das alles ist etwas günstiger geworden. Und mit dem Auto fahren wir rund 10 Minuten bis ins nächste Frei- oder Naturbad im Durchschnitt. Auf dem Land, da dauert die Fahrt zur Abkühlung auch manchmal länger. Claudia Wächter, Nachrichtenredaktion.
4: Nach den tödlichen Schüssen auf 6 Menschen in Stade ist der mutmaßliche Täter in Untersuchungshaft gestorben. Ein Mitarbeiter des Gefängnisses fand den 45-Jährigen leblos in seiner Zelle in Bremervörde, wie das niedersächsische Justizministerium mitteilte. Ermittler gehen von Suizid aus, es gebe keine Hinweise auf ein Verbrechen. Der Mann soll Ende Juni in einer Mutter-Kind-Einrichtung 6 Menschen getötet haben. Hintergrund war nach bisherigen Erkenntnissen ein Sorgerechtsstreit.
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7: Heute Nachmittag zeigt sich das Wetter ziemlich freundlich. Viel Sonne gibt's vor allem im Westen und Südwesten Deutschlands. Vom Mittelgebirgsraum über den Osten bis zu den Alpen entstehen dagegen ein paar Quellwolken. Und hier und da ist dann auch mal ein kurzer Schauer drin. Die Temperaturen liegen meist zwischen 18 und 26 Grad. In der Nacht bleibt es meist trocken und oft klar bei noch 11 bis 6 Grad. An der Küste bleibt es milder. Nur im Norden ziehen später dichtere Wolken auf. An der Küste kann es dann gegen morgen etwas regnen. Morgen wird es im Norden und in der Mitte wechselhaft mit Schauern und örtlich sogar Gewittern. Der Süden bleibt dagegen meist sonnig, bei bis zu 29 Grad am Oberrhein.
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7: Kein Alkohol mehr an Bahnhöfen. Das ist der Plan der Deutschen Bahn. Was dafür und dagegen spricht, besprechen wir in gut 9 Minuten. Euch einen schönen Dienstagnachmittag.

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1: Matthias Reim mit seiner neuen Single Die Sterne lügen hört ihr hier bei Antenne Schlager natürlich. Genug ist genug, sagt Bahnchefin Palla. Sie meint damit aber nicht die unpünktlichen Züge ihres Unternehmens, sondern das Alkoholtrinken an Bahnhöfen. Das soll bis zum Herbst überall verboten sein. Was spricht dafür und was dagegen? Thomas Bremser, also ich bin ja eigentlich definitiv dafür, aber warum will die Bahn Bier, Wein und Schnaps verbieten an Bahnhöfen?
2: Mehr Ordnung und mehr Sicherheit. Damit begründet die Bahn ihre Pläne. Die sollen bis Mitte Oktober umgesetzt werden. Erst am Freitag hat ja ein betrunkener Fahrgast einen Bahnmitarbeiter geschlagen und getreten. Der ist dann durch die Tür nach draußen gefallen. Und auch die Passagiere sollen sich sicherer fühlen. An einigen großen Bahnhöfen gilt das Verbot schon. In Hamburg sei seitdem die Zahl der Konflikte spürbar zurückgegangen, sagt die Bahn. Und es wird natürlich ohne Glasflaschen und Dosen auch sauberer.
1: Ja, also ich finde es, wie gesagt, auch echt sinnvoll. Aber die Umsetzung ist natürlich nicht ganz so einfach.
2: Die große Frage, wer soll das Verbot eigentlich kontrollieren? Die Bundespolizei ist unterbesetzt und die Bahnmitarbeiter haben ja schon jetzt oft Ärger mit Fahrgästen. Wenn die jetzt noch Horden von Fußballfans oder Konzertgängern die Bierflasche wegnehmen sollen, dürfte das die Lage nochmal verschärfen. Und was soll das Verbot in Bahnhöfen bringen, wenn die Leute auf dem Weg dorthin trinken dürfen, in Bahnhofskneipen und auch im Zug selbst. Denn da darf ich mein Bier und Wein weiter problemlos mitbringen und trinken. Die Bahn selbst will auch weiter Alkohol verkaufen im Bordbistro.
1: Okay, also theoretisch ist es eine gute Idee. Wie das Ganze dann am Ende umgesetzt werden soll, wir werden es erleben. Danke dir, Thomas.

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2: Ich bin Frederik Heimann. Guten Tag. Der mutmaßliche Täter des Schusswaffenangriffs in Stade ist tot. Er hat sich im Gefängnis Bremervörde das Leben genommen, berichtet das Justizministerium.
3: Ja, ein Gefängnismitarbeiter hat ihn heute am frühen Morgen leblos in seiner Zelle gefunden, so das Ministerium. Ein Notarzt habe nur noch seinen Tod feststellen können. Hinweise auf ein Fremdverschulden gebe es nicht. Der Mann soll vor gut 3 Wochen in Stade 6 Menschen erschossen haben. Deren und seine Angehörigen wurden über seinen Tod schon informiert. Daniel Flüß, Nachrichtenredaktion.
2: Stalker setzen hier in Niedersachsen immer häufiger auf digitale Methoden, um ihre Opfer zu überwachen. Das berichtet das LKA. Demnach installieren Stalker heimlich Überwachungs-Apps, tracken Standorte oder drohen mit der Veröffentlichung gefälschter Bilder oder Videos. Die Zahl der Stalking-Fälle in Niedersachsen ist zwar leicht gesunken, auf gut 2350 letztes Jahr. Entwarnung gibt's aber nicht. Das LKA rät Betroffenen, auf jeden Fall Anzeige zu erstatten. 2 Männer sollen einen Mitarbeiter einer Autowerkstatt in Oldenburg angegriffen und ausgeraubt haben. Der 47-Jährige hatte die Männer zuvor weggeschickt, sie wollten ihr Auto reparieren lassen. Etwas später kamen sie laut Polizei wieder, besprühten den Mann mit Pfefferspray und schlugen ihn mit einem Drehmomentschlüssel gegen den Kopf. Anschließend sollen die beiden ihn so lange gewürgt haben, bis der Mann bewusstlos wurde. Als er wieder zu sich kam, fehlten Geldbörse und Handy. Jetzt fahndet die Polizei nach den Tätern.

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0: Oh, das ist auch eine sehr gute Nummer für den 29. 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
1: Ich bin Thomas Brockt. Die Zahl der registrierten Fälle sexuellen Kindesmissbrauchs in Deutschland ist weiter gestiegen. Das Bundeskriminalamt erfasste im vergangenen Jahr rund 17.100 Fälle, etwa 800 mehr als im Vorjahr und rund 1.600 mehr als vor 4 Jahren.
2: Vor allem im digitalen Raum werden Kinder immer häufiger zu Opfern. Dort suchen Täter gezielt sexuelle Kontakte zu Minderjährigen, nutzen auch neue Methoden mithilfe künstlicher Intelligenz. Bundesinnenminister Dobrindt, der spricht von einem dramatischen Anstieg der Fälle im Netz und fordert, wir müssen unsere Kinder dort besser schützen. Und er betont, die Statistik zählt nur die bekannten Fälle. Die Dunkelziffer sei weitaus höher. Claudia Wächter, Nachrichtenredaktion.
1: Das von der Deutschen Bahn geplante Alkoholverbot an allen Bahnhöfen ist nach Einschätzung der Bundespolizeigewerkschaft nicht durchsetzbar. Es müsse von Beginn an deutlich werden, dass die Bundespolizei hier nicht die Verantwortung habe und für die Durchsetzung des Verbots nicht zuständig sei, sagte Gewerkschaftschef Ostermann. Die Bahn will, dass es künftig untersagt ist, auf Bahnsteigen oder in Bahnhofshallen außerhalb der Bahnhofsgastronomie Bier, Wein, Schnaps oder anderen Alkohol zu trinken. Nahe der weltberühmten Akropolis in Athen hat ein Mann mehrere Passanten mit einem Messer bedroht. Anschließend griff er ein Touristenpaar aus den USA an und verletzte die beiden.
3: Der Täter bedrohte zunächst Passanten vor der Akropolis. Eine Zeugin alarmierte sofort die Polizei. Doch noch bevor die Einsatzkräfte eingreifen konnten, ging der Mann auf ein Touristenpaar aus den USA los. Der mutmaßliche Täter wurde festgenommen. Er soll ein psychisch kranker 60-jähriger Grieche sein. Der Bereich rund um die Akropolis war während des Polizeieinsatzes zeitweise abgesperrt. Inzwischen können Besucher das berühmte Wahrzeichen Athens wieder wie gewohnt besichtigen. Aus Athen, Takis Safos.
1: Wer diesen Sommer ins kühle Nass springen will, muss für den Schwimmbadeintritt etwas tiefer in die Tasche greifen. Im Juni 2026 kostete laut Statistischem Bundesamt der Besuch eines Schwimmbads 3,6% mehr als ein Jahr zuvor. Ausrüstung wie Sonnenschirme oder Badebekleidung war dagegen etwas günstiger.
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4: Der Nachmittag bleibt für viele freundlich. Neben viel Sonne bilden sich vom Mittelgebirgsraum über den Osten Deutschlands bis runter zu den Alpen einige Quellwolken. Da kann es dann vereinzelt auch mal einen kurzen Schauer geben, ansonsten bleibt es trocken. Die Temperaturen liegen zwischen 18 und 26 Grad. In der Nacht ist der Himmel meist nur locker bewölkt oder sogar klar, bei Tiefstwerten zwischen 11 und 6 Grad. Im Norden ziehen allerdings später dann mehr Wolken auf, an der Küste fällt gegen Morgen stellenweise Regen. Morgen zeigt sich der Süden wieder von seiner sonnigen Seite. Im Norden und in der Mitte wird es dagegen unbeständiger, mit Schauern und örtlich auch Gewittern. Die Höchstwerte liegen morgen zwischen 19 und 29 Grad.
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4: 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Zum Feierabend die Füße hochlegen und was Nettes im Fernsehen gucken. Dafür bekommt ihr in gut 8 Minuten meine TV-Tipps. Vorher habe ich aber noch Joey Heindle, Wolfgang Petri und DJ Herzbeat für euch.

Joey Heintle war das und weiter geht's hier gleich bei Antenne Schlager mit Beatrice Egli. Und für alle, die ihren Urlaub noch vor sich haben oder überlegen, vielleicht mal zum Campen nach Holland zu fahren. Heute Abend gibt's die passende Reisereportage im Fernsehen. In der Campingcheck Holland und Meer macht sich das Moderationsduo Friso Richter und Lukas Slowak auf den Weg, um die Campingkultur des Nachbarlandes unter die Lupe zu nehmen. Erste Station ist ein Platz mitten in den Dünen, der neben entspannten Wellnessangeboten mit außergewöhnlichen Nächten in einem umgebauten US-Schulbus lockt. Weiter geht die Reise dann zu einem familienfreundlichen Resort an der Grenze, das mit zweistöckigen Luxuszelten überrascht. Welcher Ort bietet das beste Erlebnis für Campingfans und Ausflugslustige? Ihr seht es heute Abend in der Campingcheck Holland und Meer um 19:45 im hr-Fernsehen. Und wenn ihr mehr Lust auf einen Krimi habt, den gibt's bei RTL um 20.15 Uhr. Haveltod, ein Potsdam-Krimi im Kopf eines Killers. Und da gibt's ein Wiedersehen mit Wolfgang Barrow, also Joe Gerner von GZSZ. Hier spielt er aber den Profiler Armin Weber.

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Vicky Leandros, ich liebe das Leben, so klingt Antenne Schlager am Dienstagabend. Und wir Deutschen haben ja auch den ein oder anderen kuriosen Wettbewerb bei uns im Land. Am Samstag zum Beispiel die Aale-Räuchermeisterschaft in Bremen oder auch das Schlickrutschen in Dangast. Aber die Engländer toppen das mal wieder. Da gab es am Wochenende ein Schneckenwettrennen. Ja, wirklich wahr, da sind am Samstag 270 Schnecken angetreten, um rauszufinden, wer am Ende die schnellste ist. Angefeuert wurden sie dabei von 600 Zuschauern. Und was ich an der ganzen Veranstaltung am allerbesten finde, ist der Name der Gewinnerin, Snaylor Swift.

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7: Ich bin Thomas Brockt. Bahnchefin Palla will das Trinken von Bier, Wein und Schnaps bis zum Herbst in allen Bahnhöfen verbieten. Bundesinnenminister Dobrindt zeigt sich dafür offen. Er sieht aber ein Problem. Wie soll ein mögliches Verbot durchgesetzt werden?
8: Innenminister Dobrindt will jetzt erstmal von der Bahnchefin wissen, was die Grundlage für ihren Vorschlag ist. Denn die Polizeigewerkschaften äußern schon Bedenken, wie ein Alkoholverbot durchzusetzen sei. Zu wenig Personal dafür, heißt es von der Gewerkschaft der Polizei, die neben der Bahn für die Sicherheit an Bahnhöfen zuständig ist. Und der Vorsitzende der Bundespolizeigewerkschaft meint sogar, dass seine Kolleginnen und Kollegen für das Durchsetzen eines Alkoholverbots gerade nicht zuständig seien. Thomas Thonfeld, Nachrichtenredaktion.
7: Die Zahl der registrierten Fälle sexuellen Kindesmissbrauchs in Deutschland ist weiter gestiegen. Das Bundeskriminalamt erfasste im vergangenen Jahr rund 17.100 Fälle, etwa 800 mehr als im Vorjahr und rund 1.600 mehr als vor 5 Jahren. Die Ermittlungen ergaben erneut, dass in mehr als der Hälfte der Fälle zwischen Opfern und Tatverdächtigen eine Vorbeziehung bestand. Wer diesen Sommer ins kühle Nass springen will, muss für den Schwimmbadeintritt etwas tiefer in die Tasche greifen. Im Juni kostete nach Angaben des Statistischen Bundesamtes der Besuch eines Schwimmbads 3,6% mehr als vor einem Jahr.
9: Ein Ferientag im Schwimmbad kann für eine Familie ganz schön teuer werden. Im Vergleich die Verbraucherpreise, die sind nur um gut 2% geklettert in diesem Zeitraum. Die gute Nachricht, ein Sonnenschirm am Beckenrand oder die Badehose, das alles ist etwas günstiger geworden. Und mit dem Auto fahren wir rund 10 Minuten bis ins nächste Frei- oder Naturbad im Durchschnitt. Auf dem Land, da dauert die Fahrt zur Abkühlung auch manchmal länger. Claudia Wächter, Nachrichtenredaktion.
7: Nach den tödlichen Schüssen auf 6 Menschen in Stade ist der mutmaßliche Täter in Untersuchungshaft gestorben. Ein Mitarbeiter des Gefängnisses fand den 45-Jährigen leblos in seiner Zelle in Bremervörde, wie das niedersächsische Justizministerium mitteilte. Ermittler gehen von Suizid aus, es gebe keine Hinweise auf ein Verbrechen. Der Mann soll Ende Juni in einer Mutter-Kind-Einrichtung 6 Menschen getötet haben. Hintergrund war nach bisherigen Erkenntnissen ein Sorgerechtsstreit.
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10: Der Abend zeigt sich für die meisten ruhig und trocken. Während sich im Osten Deutschlands und Richtung Alpen noch ein paar Wolken halten, lockert es ansonsten meist auf. In der Nacht bleibt es meist gering bewölkt oder klar. Nur im Norden ziehen nach und nach dichtere Wolken auf. An der Küste kann es gegen morgen dann zeitweise regnen. Morgen wird es dann zweigeteilt. Im Norden und später auch in der Mitte ziehen Regen, Schauer und örtlich sogar Gewitter durch. Im Süden bleibt es dagegen oft sonnig und sommerlich warm mit bis zu 29 Grad am Oberrhein. Rein.
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10: Für mich geht's ja am kommenden Wochenende in den Urlaub. Ich freue mich schon wahnsinnig. Aber ich mache mir auch schon so ein paar Gedanken darüber, wie es dann danach so ist. Und deshalb klären wir gleich mal, wie das Urlaubsgefühl noch möglichst lange anhält. Hört ihr in gut 10 Minuten. Euch einen schönen Feierabend.

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0: Einen schönen Dienstagabend. Antenne Schlager ist hier und wir sind mitten in den Sommerferien, zumindest in den meisten Bundesländern. Die einen packen gerade den Koffer und die anderen haben ihn schon wieder ausgepackt. Antenne Schlager hier mit Hanna Altschner und für mich geht's ja auch am Wochenende los in den Urlaub. Aber danach verschwindet das Urlaubsgefühl ja immer so schnell und deswegen sprechen wir mit Erholungsforscherin Professor Dr. Laura Fenz von der Leuphana Universität Lüneburg. Moin, Frau Fenz.
1: Hallo, guten Tag.
0: Gibt es denn einen Trick, wie wir dieses Urlaubsgefühl noch so ein bisschen länger retten können?
1: Also zum einen nicht direkt wieder zu vollen 100% in die Arbeit gehen, sondern gut das Zurückkommen in die Arbeit planen, so ein bisschen häppchenweise. Und zum anderen vielleicht noch ein Tipp obendrauf, dann auch zu schauen, was kann ich mitnehmen aus dem Urlaub und vielleicht in meinen Alltag übertragen. Vielleicht doch nochmal irgendwie ein Gericht nachkochen zum Beispiel oder sich mit den Nachbarn und Freunden treffen, um einfach über den Urlaub zu sprechen.
0: Und gibt es was, das wir nach dem Urlaub lieber nicht machen sollten?
1: Ein ganz typischer Fehler ist dieses super schnell wieder zu 100% in die Arbeit und sich nicht die Zeit lassen, noch so ein bisschen den Nacheffekt auch zu genießen, nochmal in Erinnerungen schwelgen an den Urlaub, weil man eben gleich mit allem anderen wieder voll ist und gar keine Zeit hat. Und dann kommt ja häufig noch darauf so die Urlaubsnachbereitung. Ne? Dann hat man irgendwie mehrere Koffer voller dreckiger Wäsche und die soll auch noch gewaschen werden. Vielleicht hat ja die Dreckwäsche auch noch ein bisschen mehr Zeit.
0: Vielen Dank, Frau Fenz. Also nicht sofort wieder Vollgas geben, den Urlaubsmodus ruhig noch ein bisschen laufen lassen. Das klingt nach einem richtig guten Plan, finde ich.

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6: Ich bin Thomas Brock. Die Zahl der registrierten Fälle sexuellen Kindesmissbrauchs in Deutschland steigt weiter an, vor allem online. Das zeigt das neue Bundeslagebild des Bundeskriminalamts. Im vergangenen Jahr registrierte die Polizei insgesamt mehr als 17.100 Fälle. Das sind rund 770 mehr als im Vorjahr.
7: Es sind erschreckende Zahlen und die Opfer waren vor allem Mädchen. Sie waren häufiger betroffen als Jungen und in mehr als der Hälfte aller Fälle kannten sich Opfer und Täter. Also sexuelle Gewalt gegen Kinder findet vor allem im familiären und persönlichen Umfeld statt. Wichtig auch, in der Statistik sind die Fälle erfasst, die der Polizei bekannt sind. Die Dunkelziffer, sagen die Behörden, die sei viel höher. Claudia Wächter, Nachrichtenredaktion.
6: Für den Einbau einer klimafreundlichen Heizung gibt es wieder staatliche Zuschüsse. Die neue Bundesförderung für effiziente Gebäude sei gestartet, sagt die Förderbank KfW. Es gibt aber unter dem Strich nun weniger Geld vom Staat. Die schwarz-rote Koalition begründet das auch mit Sparzwängen. Es gilt eine stärkere soziale Staffelung. Haushalte mit geringem Einkommen werden mehr unterstützt als die mit mittleren und höheren. Die Deutsche Bahn plant ein Alkoholverbot an allen 5.400 Bahnhöfen in Deutschland. Künftig soll es bundesweit verboten sein, auf Bahnsteigen oder in Bahnhofshallen außerhalb der Bahnhofsgastronomie Alkohol zu trinken. Die Umsetzung soll bis Mitte Oktober abgeschlossen sein.
8: Bahnchefin Paller verspricht sich dadurch mehr Ordnung und Sicherheit auf Bahnhöfen, aber auch in Zügen. Außerdem mehr Schutz von Mitarbeitenden und Reisenden. Wer gegen das Verbot verstößt, muss mit einem Platzverweis rechnen. Bei wiederholten Verstößen droht ein dauerhaftes Hausverbot. Die Bahn hofft langfristig auch auf weniger Streitigkeiten. Erfahrungen am Hamburger Hauptbahnhof hätten gezeigt, dass Konflikte nach einem Alkoholverbot deutlich zurückgegangen sind. David Riemer, Nachrichtenredaktion.
6: Der deutsche Radprofi Florian Lipowitz kann die Tour de France nicht mehr fortsetzen. Der Vorjahresdritte stürzte beim Zeitfahren auf der 16. Etappe in einer Kurve und schied verletzt aus. Sieger der Etappe wurde der Belgier Remco Evenepoel. Der Teamkollege von Lipowitz bei Red Bull gewann vor dem gesamtführenden Tadej Pogacar aus Slowenien.
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9: Mit einem überwiegend freundlichen Abend geht der Tag zu Ende. Die letzten Schauer klingen rasch ab, meist gibt's noch längere sonnige Abschnitte. In der Nacht bleibt es meist trocken und häufig auch klar. Nur ganz im Norden werden die Wolken dichter, an der Küste ist zum Morgen hin etwas Regen möglich. Morgen bringt der Norden wechselhaftes Wetter mit Schauern und einzelnen Gewittern. Je weiter südlich, desto freundlicher wird's. Da scheint oft die Sonne und die Temperaturen steigen auf bis zu 29 Grad.
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1: Ich bin Thomas Brockt. Für den Einbau einer klimafreundlichen Heizung gibt es wieder staatliche Zuschüsse. Die neue Bundesförderung für effiziente Gebäude sei heute gestartet, sagt die Förderbank KfW. Allerdings gibt es unterm Strich nun weniger Geld vom Staat.
2: Die Bundesregierung will sparen und staffelt nun die Zuschüsse. Wer wenig verdient, der bekommt mehr Unterstützung. Relevant für die Förderung ist auch, ob Minderjährige im Haushalt leben. Der maximale Förderbetrag, der liegt nun bei 28.000 Euro und soll nach und nach weiter sinken. Wer aber schon eine Förderzusage hat oder einen Antrag gestellt hat zu alten, besseren Bedingungen, der muss sich keine Sorgen machen. Claudia Wächter, Nachrichtenredaktion.
1: Die Zahl der registrierten Fälle sexuellen Kindesmissbrauchs in Deutschland ist weiter gestiegen. Das Bundeskriminalamt erfasste im vergangenen Jahr rund 17.100 Fälle, etwa 800 mehr als im Vorjahr und rund 1.600 mehr als vor 5 Jahren. Die Ermittlungen ergaben erneut, dass in mehr als der Hälfte der Fälle zwischen Opfern und Tatverdächtigen eine Vorbeziehung bestand. Bahnchefin Paller will das Trinken von Bier, Wein und Schnaps bis zum Herbst in allen Bahnhöfen verbieten. Bundesinnenminister Dobrindt zeigt sich dafür offen. Er sieht aber ein Problem. Wie soll ein mögliches Verbot durchgesetzt werden?
3: Innenminister Dobrindt will jetzt erstmal von der Bahnchefin wissen, was die Grundlage für ihren Vorschlag ist. Denn die Polizeigewerkschaften äußern schon Bedenken, wie ein Alkoholverbot durchzusetzen sei. Zu wenig Personal dafür, heißt es von der Gewerkschaft der Polizei, die neben der Bahn für die Sicherheit an Bahnhöfen zuständig ist. Und der Vorsitzende der Bundespolizeigewerkschaft meint sogar, dass seine Kolleginnen und Kollegen für das Durchsetzen eines Alkoholverbots gerade nicht zuständig seien. Thomas Thonfeld, Nachrichtenredaktion.
1: Drama bei der Tour de France. Der deutsche Radprofi Florian Lipowitz kann die Frankreich-Rundfahrt nicht mehr fortsetzen. Der Vorjahresdritte stürzte beim Zeitfahren auf der 16. Etappe schwer und schied verletzt aus. Sieger der Etappe wurde der Belgier Remco Evenepoel. Der Teamkollege von Lipowitz bei Red Bull gewann vor dem gesamtführenden Tadej Pogacar aus Slowenien. Zum Wetter, die aktuelle Vorhersage des Deutschen Wetterdienstes. In der Nacht im Norden wolkig und an der Küste etwas Regen, sonst oft gering bewölkt oder klar und trocken. Tiefstwerte im Norden 15 bis 10, sonst 11 bis 6 Grad. Morgen tagsüber vom Norden bis zur Mainlinie grau und regnerisch, im Nordosten örtlich Gewitter, im Süden dagegen wieder viel Sonne. Die Temperatur steigt auf Werte zwischen 19 und 26, am Oberrhein bis auf 29 Grad.
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1: Ich bin Thomas Brock. Die Zahl der registrierten Fälle sexuellen Kindesmissbrauchs in Deutschland steigt weiter an, vor allem online. Das zeigt das neue Bundeslagebild des Bundeskriminalamts. Im vergangenen Jahr registrierte die Polizei insgesamt mehr als 17.100 Fälle. Das sind rund 770 mehr als im Vorjahr.
2: Es sind erschreckende Zahlen und die Opfer waren vor allem Mädchen. Sie waren häufiger betroffen als Jungen und in mehr als der Hälfte aller Fälle kannten sich Opfer und Täter. Also sexuelle Gewalt gegen Kinder findet vor allem im

0: familiären und persönlichen Umfeld statt. Wichtig auch, in der Statistik sind die Fälle erfasst, die der Polizei bekannt sind. Die Dunkelziffer, sagen die Behörden, die sei viel höher. Claudia Wächter, Nachrichtenredaktion.
1: Frankreich führt als erstes EU-Land ein Social-Media-Verbot für Kinder und Jugendliche unter 15 Jahren ein. Ein entsprechendes Gesetz verabschiedete das Parlament in Paris am Abend mit großer Mehrheit. Es soll nach den Sommerferien greifen. Die Deutsche Bahn plant ein Alkoholverbot an allen 5.400 Bahnhöfen in Deutschland. Künftig soll es bundesweit verboten sein, auf Bahnsteigen oder in Bahnhofshallen außerhalb der Bahnhofsgastronomie Alkohol zu trinken. Die Umsetzung soll bis Mitte Oktober abgeschlossen sein.
2: Bahnchefin Paller verspricht sich dadurch mehr Ordnung und Sicherheit auf Bahnhöfen, aber auch in Zügen. Außerdem mehr Schutz von Mitarbeitenden und Reisenden. Wer gegen das Verbot verstößt, muss mit einem Platzverweis rechnen. Bei wiederholten Verstößen droht ein dauerhaftes Hausverbot. Die Bahn hofft langfristig auch auf weniger Streitigkeiten. Erfahrungen am Hamburger Hauptbahnhof hätten gezeigt, dass Konflikte nach einem Alkoholverbot deutlich zurückgegangen sind. David Riemer, Nachrichtenredaktion.
1: Der deutsche Radprofi Florian Lipowitz kann die Tour de France nicht mehr fortsetzen. Der Vorjahresdritte stürzte beim Zeitfahren auf der 16. Etappe in einer Kurve und schied verletzt aus. Sieger der Etappe wurde der Belgier Remco Evenepoel. Der Teamkollege von Lipowitz bei Red Bull gewann vor dem gesamtführenden Tadej Pogacar aus Slowenien. Zum Wetter, die aktuelle Vorhersage des Deutschen Wetterdienstes. In der Nacht im Norden wolkig und an der Küste etwas Regen, sonst oft gering bewölkt oder klar und trocken. Tiefstwerte im Norden 15 bis 10, sonst 11 bis 6 Grad. Morgen tagsüber vom Norden bis zur Mainlinie grau und regnerisch, im Nordosten örtlich Gewitter, im Süden dagegen wieder viel Sonne. Die Temperatur steigt auf Werte zwischen 19 und 26, am Oberrhein bis auf 29 Grad.
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3: Ich bin Tine Klimach. Frankreich führt als erstes EU-Land ein Social-Media-Verbot für Kinder und Jugendliche unter 15 Jahren ein. Ein entsprechendes Gesetz, das nach den Sommerferien greifen soll, verabschiedete das Parlament in Paris mit großer Mehrheit. Es muss noch im Einzelnen geklärt werden, wie das Verbot in der Praxis tatsächlich umgesetzt und durchgesetzt werden soll. Auch andere EU-Länder wollen Altersgrenzen. Für einzelne Mitgliedsländer ist das aber nicht ohne weiteres möglich. Denn großen Plattformen wie TikTok, Instagram oder Snapchat und Co. Regeln vorschreiben, das darf eigentlich nur die EU-Kommission. In gut einer Woche soll die CDU-CSU-Bundestagsfraktion nach dem Rücktritt von Jens Spahn einen neuen Vorsitzenden wählen. Aber zu den möglichen Kandidaten gibt es bisher nur Spekulationen. CDU-Chef Merz und CSU-Chef Söder wollen der Fraktion zeitnah einen Vorschlag unterbreiten.
4: Die beiden Verantwortlichen für den Personalvorschlag lassen sich nicht in die Karten schauen. Sie wollen sich erst intern austauschen und dann einen gemeinsamen Vorschlag machen. Auch Innenminister Dobrindt, der als möglicher Kandidat für den Posten gehandelt wird, hält sich bedeckt. Er wolle zu Personalspekulationen keinen Beitrag leisten. Möglicherweise muss nach der Wahl der Unionsfraktionsspitze in der kommenden Woche auch das Kabinett umgebildet werden, denn Spekulationen gibt es nicht nur zu Dobrindt, sondern auch zu weiteren amtierenden Ressortchefs wie etwa Kanzleramtschef Rai und Gesundheitsministerin Wacken. Aus Berlin Ursula Winkler.
3: Bahnchefin Paller will das Trinken von Bier, Wein und Schnaps bis zum Herbst in allen Bahnhöfen verbieten. Bundesinnenminister Dobrindt zeigt sich offen dafür. Er sieht aber ein Problem. Wie soll ein mögliches Verbot durchgesetzt werden?
5: Innenminister Dobrindt will jetzt erstmal von der Bahnchefin wissen, was die Grundlage für ihren Vorschlag ist. Denn die Polizeigewerkschaften äußern schon Bedenken, wie ein Alkoholverbot durchzusetzen sei. Zu wenig Personal dafür, heißt es von der Gewerkschaft der Polizei, die neben der Bahn für die Sicherheit an Bahnhöfen zuständig ist. Und der Vorsitzende der Bundespolizeigewerkschaft meint sogar, dass seine Kolleginnen und Kollegen für das Durchsetzen eines Alkoholverbots gerade nicht zuständig seien. Thomas Thonfeld, Nachrichtenredaktion.
3: Zum Sport. Der deutsche Radprofi Florian Lipowitz kann die Tour de France nicht mehr fortsetzen. Der Vorjahresdritte stürzte beim Zeitfahren auf der 16. Etappe schwer und schied verletzt aus. Das Wetter, die aktuelle Vorhersage des Deutschen Wetterdienstes. In der Nacht im Norden wolkig und an der Küste etwas Regen. Sonst oft gering bewölkt oder klar und trocken. Tiefstwerte im Norden 15 bis 10 Grad, sonst 11 bis 6 Grad. Später am Tag vom Norden bis zur Mainlinie grau und regnerisch.

0: Im Nordosten örtlich Gewitter. Im Süden dagegen wieder viel Sonne. Die Temperaturen steigen auf Werte zwischen 19 und 26 Grad, am Oberrhein bis auf 29 Grad.
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1: Ich bin Tine Klimach. Die Zahl der registrierten Fälle von sexuellen Kindesmissbrauchs in Deutschland ist weiter gestiegen. Das Bundeskriminalamt erfasste im vergangenen Jahr rund 17.100 Fälle. Das sind rund 1.600 mehr als noch vor 4 Jahren.
2: Vor allem im digitalen Raum werden Kinder immer häufiger zu Opfern. Dort suchen Täter gezielt sexuelle Kontakte zu Minderjährigen, nutzen auch neue Methoden mithilfe künstlicher Intelligenz. Bundesinnenminister Dobrindt, der spricht von einem dramatischen Anstieg der Fälle im Netz und fordert, wir müssen unsere Kinder dort besser schützen. Und er betont, die Statistik zählt nur die bekannten Fälle. Die Dunkelziffer sei weitaus höher. Claudia Wächter, Nachrichtenredaktion.
1: Frankreich hat als erstes Land in der EU ein Social-Media-Verbot für Kinder unter 15 Jahren beschlossen. Auf Wunsch von Präsident Macron sollen die neuen Regeln schon nach den Sommerferien in Kraft treten. Ab dem neuen Schuljahr sind soziale Netzwerke für Kinder unter 15 Jahren verboten, sagte Macron nach dem Parlamentsentscheid. Wie das Social-Media-Verbot genau umgesetzt werden soll, muss noch geklärt werden. Immer mehr Fahrzeuge sind weltweit unterwegs, aber die Zahl der Verkehrstoten ist gesunken. Sie sei seit 2011 um über 20% zurückgegangen, obwohl in diesem Zeitraum mehr als 1 Milliarde Fahrzeuge neu auf die Straßen kamen. Das berichtet die Weltgesundheitsorganisation.
3: Die Zahl der Unfälle ist deutlich zurückgegangen, unter anderem wegen Tempolimits und Sicherheitsstandards für Fahrzeuge. Ein Phänomen der Neuzeit verändert die Statistik allerdings. Der Boom von Lieferservices für Essen und alles Mögliche. Der hat die Zahl der Motorräder innerhalb von rund 15 Jahren weltweit verdreifacht. Und Unfälle mit Todesfolge und Verletzungen damit, die machen inzwischen fast 1/3 aller Unfälle aus. Klar ist, was die Fahrer schützen kann. Der Helm reduziert das Risiko eines folgenschweren Unfalls um mehr als das 6-fache, sagt die WHO. Aus Genf, Christiane Ölrich.
1: Eine seit fast 17 Jahren krankgeschriebene Lehrerin will nicht in den Ruhestand gehen. Die Beamtin hat beim Verwaltungsgericht Düsseldorf Klage gegen die Bezirksregierung Düsseldorf eingereicht. Sie will sich damit gegen die Anordnung der Bezirksregierung wehren, die sie in den Ruhestand versetzen will. Der Fall der Lehrerin aus dem Ruhrgebiet hatte im vergangenen Jahr Schlagzeilen gemacht. Die Pädagogin hatte seit 2009 nicht mehr unterrichtet. Immer wieder ließ sie sich krank schreiben, ohne dass das Land eingriff und eine amtsärztliche Untersuchung einforderte. Das Wetter, die aktuelle Vorhersage des Deutschen Wetterdienstes. In der Nacht im Norden wolkig und an der Küste etwas Regen. Sonst oft gering bewölkt oder klar und trocken. Tiefstwerte im Norden 15 bis 10 Grad, sonst 11 bis 6 Grad. Später am Tag vom Norden bis zur Mainlinie grau und regnerisch, im Nordosten örtlich Gewitter. Im Süden dagegen wieder viel Sonne. Die Temperaturen steigen auf Werte zwischen 19 und 26 Grad, am Oberrhein bis auf 29 Grad.
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1: Ich bin Tine Klimach. Die Deutsche Bahn plant ein Alkoholverbot an allen 5.400 Bahnhöfen in Deutschland. Künftig soll es bundesweit verboten sein, auf Bahnsteigen oder in Bahnhofshallen Alkohol zu trinken. Die Umsetzung soll bis Mitte Oktober abgeschlossen sein.
2: Bahnchefin Paller verspricht sich dadurch mehr Ordnung und Sicherheit auf Bahnhöfen, aber auch in Zügen. Außerdem mehr Schutz von Mitarbeitenden und Reisenden. Wer gegen das Verbot verstößt, muss mit einem Platzverweis rechnen. Bei wiederholten Verstößen droht ein dauerhaftes Hausverbot. Die Bahn hofft langfristig auch auf weniger Streitigkeiten. Erfahrungen am Hamburger Hauptbahnhof hätten gezeigt, dass Konflikte nach einem Alkoholverbot deutlich zurückgegangen sind. David Riemer, Nachrichtenredaktion.
1: Die Zahl der registrierten Fälle sexuellen Kindesmissbrauchs in Deutschland steigt weiter an, vor allem online. Das zeigt das neue Bundeslagebild des Bundeskriminalamts. Im vergangenen Jahr registrierte die Polizei insgesamt mehr als 17.100 Fälle. Das sind rund 770 mehr als im Vorjahr. Bundesinnenminister Alexander Dobrindt spricht von erschreckenden Zahlen. Nach wie vor sei es schwierig, an die Täter heranzukommen.
3: Wir brauchen die IP-Adressenspeicherung, um gegen die Kriminellen und die kriminellen Machenschaften hier vorzugehen. Das notwendige Gesetz zur IP-Adressenspeicherung ist bereits im parlamentarischen Verfahren. Wir gehen davon aus, dass wir nach der Sommerpause das Gesetz abschließend entscheiden.
1: Sexuelle Gewalt gegen Kinder, Jugendpornografie, Erwachsene, die über Online-Spiele Kontakt zu Minderjährigen anbahnen. Die Polizei hat im vergangenen Jahr wieder mehr Missbrauchsfälle bei Kindern und Jugendlichen registriert. Der Krieg gegen den Iran kostet die USA nach Angaben von Verteidigungsminister Hegseth umgerechnet rund 32 Milliarden Euro. Das sagte Hegseth bei einer Anhörung im US-Senat. Er sagte auch, dass die Summe neben den bisherigen Ausgaben auch erwartete Kosten umfasse. Dazu zählten unter anderem Sollzahlungen für Militärangehörige sowie Betriebs- und Wartungskosten. Nach den Sommerferien soll in Frankreich ein Social-Media-Verbot für Kinder unter 15 Jahren gelten. Das hat das Parlament beschlossen. Damit ist Frankreich das erste EU-Land, was eine Altersgrenze bei TikTok, Snapchat und Co. einsetzen will. Das Wetter, die aktuelle Vorhersage des Deutschen Wetterdienstes. In der Nacht im Norden wolkig und an der Küste etwas Regen. Sonst oft gering bewölkt oder klar und trocken. Tiefstwerte im Norden 15 bis 10 Grad, sonst 11 bis 6 Grad. Später am Tag vom Norden bis zur Mainlinie grau und regnerisch, im Nordosten örtlich Gewitter. Im Süden dagegen wieder viel Sonne. Die Temperaturen steigen auf Werte zwischen 19 und 26 Grad, am Oberrhein bis auf 29 Grad.
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4: Ich bin Tine Klimach. Frankreich führt als erstes EU-Land ein Social-Media-Verbot für Kinder und Jugendliche unter 15 Jahren ein. Ein entsprechendes Gesetz, das nach den Sommerferien greifen soll, verabschiedete das Parlament in Paris mit großer Mehrheit.
5: Beschlossen ist damit ein Vorhaben, das Präsident

0: dass das Verbot angesichts der aktuellen Personallage konsequent umgesetzt werden kann. Gleichzeitig plädiert Alexander Peutz, stellvertretender GdP-Bundesvorsitzender beim ZDF, für ein Alkoholverbot auch in Zügen.
1: Das bringt nichts, quasi auf dem Bahnhof das Verbot auszusprechen, aber in den Zügen weiter konsumieren zu dürfen. Das muss konsequent umgesetzt werden. Und natürlich muss auch die Deutsche Bahn jetzt ihr Hausrecht durchsetzen mit der DB-Sicherheit und muss das Verbot auch kontrollieren.
0: Spätestens ab Herbst soll es keinen Alkohol mehr auf Bahnsteigen und in Bahnhofshallen geben. Nun wird darüber diskutiert, wer das kontrollieren soll. Die Polizei winkt schon ab. Nach den tödlichen Schüssen auf 6 Menschen in Stade ist der mutmaßliche Täter in Untersuchungshaft gestorben. Ein Mitarbeiter des Gefängnisses fand den 45-Jährigen leblos in seiner Zelle in Bremervörde, wie das niedersächsische Justizministerium mitteilte. Ermittler gehen von Suizid aus, es gebe keine Hinweise auf ein Verbrechen. Der Mann soll Ende Juni in einer Mutter-Kind-Einrichtung 6 Menschen getötet haben. Hintergrund war ein Sorgerechtsstreit. Zum Sport. Florian Lipowitz hat sich bei seinem schweren Sturz bei der Tour de France einen Schlüsselbeinbruch zugezogen. Das bestätigte das Radsportteam Red Bull. Der Vorjahresdritte stürzte beim Zeitfahren auf der 16. Etappe schwer und schied verletzt aus. Das Wetter, die aktuelle Vorhersage des Deutschen Wetterdienstes. In der Nacht im Norden wolkig und an der Küste etwas Regen, sonst oft gering bewölkt oder klar und trocken. Tiefstwerte im Norden 15 bis 10 Grad, sonst 11 bis 6 Grad. Später am Tag vom Norden bis zur Mainlinie grau und regnerisch, im Nordosten örtlich Gewitter. Im Süden dagegen wieder viel Sonne. Die Temperaturen steigen auf Werte zwischen 19 und 26 Grad, am Oberrhein bis auf 29 Grad.
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